0: grünes Licht gegeben. Vor allem Straßen- und Schienenprojekte sollen zügiger geplant und genehmigt werden. Umweltverbände warnen allerdings vor Nachteilen für den Naturschutz. Der Attentäter vom Magdeburger Weihnachtsmarkt kommt wahrscheinlich nie mehr auf freien Fuß. Das Magdeburger Landgericht hat ihn zu lebenslanger Haft verurteilt. Außerdem wurde eine Prüfung zur anschließenden Sicherungsverwahrung verhängt. Der Verurteilte hatte im Gerichtssaal immer wieder mit störendem Verhalten Unruhe gestiftet. Den Prozess hinderte das aber nicht, sagt Gerichtssprecher Christian Löffler.
1: Wenn der Angeklagte sich nicht ordnungsgemäß verhalten hat, wurde er entfernt. Als er in Hungerstreik getreten ist und sich selbst verhandlungsunfähig gemacht hat, wurde ohne den Angeklagten verhandelt. Das heißt, das Gericht hat sich hier durch den Angeklagten nicht auf der Nase herumtanzen lassen.
0: Die EU will Männern aus der Ukraine im wehrfähigen Alter künftig keinen Schutz mehr gewähren. Damit reagiert die Kommission auf eine direkte Bitte aus Kiew. Für alle anderen Geflüchteten soll der Schutzstatus bis März 2028 verlängert werden. Frankreich zieht als Gruppensieger mit viel Rückenwind in die K.O.-Runde der Fußball-WM ein. Die Equipe Tricolore hat sich mit einem regelrechten Offensivfeuerwerk gegen Norwegen mit 4:1 durchgesetzt. Außerdem hat der Senegal den Irak mit 5:0 abgefertigt und damit noch eine Chance auf 16. Finale.
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1: Im Studio Lisa Schwarzkopf. 41,3 Grad. Mit dieser Temperatur hat Deutschland den heißesten Tag aller Zeiten erlebt. Der Deutsche Wetterdienst hat den Spitzenwert in Saarbrücken gemessen. Fabian Hoffmann berichtet.
2: Der bisherige Spitzenwert ist aus dem Jahr 2019. Damals wurden in Duisburg 41,2 Grad gemessen und das Ende Juli. Der neue Rekord könnte nur von kurzer Dauer sein. Jetzt am Wochenende rechnet der Wetterdienst damit, dass lokal auch 42 Grad möglich sind und warnt im ganzen Land vor teils extremer Hitze. Ähnlich sieht's bei unseren europäischen Nachbarn aus. Auch in Teilen Großbritanniens gilt Alarmstufe Rot. In Paris wurde fürs Wochenende sogar der Ausschank von Alkohol verboten, um das Gesundheitssystem nicht unnötig zu belasten.
1: Der Stellenabbau bei VW fällt wohl deutlich größer aus als gedacht. Laut Manager-Magazin stehen weltweit 100.000 Jobs auf der Streichliste. Bislang war von halb so vielen die Rede. Mehrere Werke könnten demnach sogar schließen, in Zwickau, Hannover und Emden, sowie das Audi-Werk in Neckarsulm. In Venezuela werden nach dem schweren Doppelerdbeben über 50.000 Menschen vermisst. Über 900 wurden bereits tot geborgen. Retter suchen mit schwerem Gerät und bloßen Händen weiter nach Überlebenden. Nach der Katastrophe am Mittwoch wird es so langsam ein Rennen gegen die Zeit. Mittlerweile sind auch erste Helfer aus dem Ausland in der Region um die Hauptstadt Caracas angekommen. Auch die Bundeswehr bringt Einsatzkräfte und Hilfsgüter nach Venezuela. Das Zollabkommen zwischen der EU und den USA ist kaum gebilligt, da droht Trump schon wieder mit Strafzöllen. Jedes EU-Land, das eine Digitalsteuer für US-Konzerne wie Apple oder Google einführt, soll 100% Zoll auf alle Waren bekommen. Allerdings, einzelne EU-Länder kann der Präsident gar nicht mit Zöllen belegen. Gruppensieg für Frankreichs Nationalmannschaft bei der Fußball-WM. In ihrem letzten Vorrundenspiel in Boston haben die Les Bleus Norwegen mit einem starken 4:1 geschlagen. Für beide Mannschaften geht's in der K.O.-Runde weiter. Auch der Senegal kann sich noch Hoffnungen auf den Einzug machen. Endstand gegen den Irak 5:0.
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1: Im Studio Lisa Schwarzkopf. Schönen guten Morgen. Deutschland hat einen neuen Hitzerekord. An einer Messstation in Saarbrücken hat der Deutsche Wetterdienst 41,3 Grad gemessen. So heiß war es noch nie seit Beginn der Aufzeichnungen. Rekorde sind auch schon in Frankreich und Großbritannien gefallen. In Paris wurde fürs Wochenende sogar der Ausschank von Alkohol verboten, um das Gesundheitssystem nicht unnötig zu belasten. In London gab es wegen der Hitze einen historischen Rekord an Notfalleinsätzen. In Deutschland soll es bei der Sanierung von Straßen, Brücken und Schienen schneller gehen. Der Bundestag hat ein Gesetz verabschiedet, mit dem vor allem große Bauprojekte deutlich zügiger über die Bühne gehen können, auch durch Digitalisierung. Verkehrsminister Patrick Schnieder sagt bei NTV:
2: Bei vielen Projekten dauert es Jahre oder Jahrzehnte, bis wir Baurecht haben und bis man dann wirklich loslegen kann. Das werden wir jetzt ändern mit dem Infrastruktur-Zukunftsgesetz. Wir werden Planungs- und Genehmigungsprozesse vereinfachen und da wird es um Einsparungen nicht von Wochen und Monaten gehen, sondern Verfahren werden sie um Jahre verkürzen.
1: In Thüringen sind zwei Jugendliche wegen Terrorverdachts festgenommen worden. Sie sollen die rechtsextreme Terrorgruppe Letzte Verteidigungswelle unterstützt haben. Die Bundesanwaltschaft wirft ihnen auch versuchten Mord vor. Die beiden sollen letztes Jahr versucht haben, eine bewohnte Asylbewerberunterkunft in Schmölln anzuzünden. Bei der Lufthansa drohen Flugstreichungen. Nach Spiegelinfos hat Lufthansa-Chef Spohr seine Belegschaft wegen der weltweiten Kerosinknappheit auf harte Notfallpläne eingestimmt. Im Ernstfall müssen ab Juli, vielleicht aber auch erst im Winter, bis zu 40 Maschinen am Boden bleiben. Frankreich zieht als Gruppensieger mit viel Rückenwind in die K.O.-Runde der Fußball-WM ein. Die Équipe Tricolore hat sich mit einem regelrechten Offensivfeuerwerk gegen Norwegen mit 4:1 durchgesetzt. Außerdem hat der Senegal den Irak mit 5:0 abgefertigt und damit noch eine Chance auf 16. Finale.
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1: Im Studio Lisa Schwarzkopf. Schönen guten Morgen. 41,3 Grad. Mit dieser Temperatur hat Deutschland den heißesten Tag aller Zeiten erlebt. Der Deutsche Wetterdienst hat den Spitzenwert in Saarbrücken gemessen. Fabian Hoffmann berichtet.
2: Der bisherige Spitzenwert ist aus dem Jahr 2019. Damals wurden in Duisburg 41,2 Grad gemessen und das Ende Juli. Der neue Rekord könnte nur von kurzer Dauer sein. Jetzt am Wochenende rechnet der Wetterdienst damit, dass lokal auch 42 Grad möglich sind und warnt im ganzen Land vor teils extremer Hitze. Ähnlich sieht's bei unseren europäischen Nachbarn aus. Auch in Teilen Großbritanniens gilt Alarmstufe Rot. In Paris wurde fürs Wochenende sogar der Ausschank von Alkohol verboten, um das Gesundheitssystem nicht unnötig zu belasten.
1: Der Stellenabbau bei VW fällt wohl deutlich größer aus als gedacht. Laut Manager-Magazin stehen weltweit 100.000 Jobs auf der Streichliste. Bislang war von halb so vielen die Rede. Mehrere Werke könnten demnach sogar schließen, in Zwickau, Hannover und Emden, sowie das Audi-Werk in Neckarsulm. In Venezuela werden nach dem schweren Doppelerdbeben über 50.000 Menschen vermisst. Über 900 wurden bereits tot geborgen. Retter suchen mit schwerem Gerät und bloßen Händen weiter nach Überlebenden. Nach der Katastrophe am Mittwoch wird es so langsam ein Rennen gegen die Zeit. Mittlerweile sind auch erste Helfer aus dem Ausland in der Region um die Hauptstadt Caracas angekommen. Auch die Bundeswehr bringt Einsatzkräfte und Hilfsgüter nach Venezuela. Das Zollabkommen zwischen der EU und den USA ist kaum gebilligt, da droht Trump schon wieder mit Strafzöllen. Jedes EU-Land, das eine Digitalsteuer für US-Konzerne wie Apple oder Google einführt, soll 100% Zoll auf alle Waren bekommen. Allerdings, einzelne EU-Länder kann der Präsident gar nicht mit Zöllen belegen. Gruppensieg für Frankreichs Nationalmannschaft bei der Fußball-WM. In ihrem letzten Vorrundenspiel in Boston haben die Le Bleu Norwegen mit einem starken 4:1 geschlagen. Auch Spanien hat sich mit einem 1:0 gegen Uruguay durchgesetzt und damit der DFB-Elf am Montag Paraguay als ersten K.O.-Rundengegner beschert.
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1: Im Studio Daniel Bornberg. Schönen guten Morgen. 41,3 Grad. Mit dieser Temperatur hat Deutschland den heißesten Tag aller Zeiten erlebt. Der Deutsche Wetterdienst hat den Spitzenwert gestern Nachmittag in Saarbrücken gemessen. Fabian Hoffmann berichtet.
2: Der bisherige Spitzenwert ist aus dem Jahr 2019. Damals wurden in Duisburg 41,2 Grad gemessen und das Ende Juli. Der neue Rekord könnte nur von kurzer Dauer sein. Jetzt am Wochenende rechnet der Wetterdienst damit, dass lokal auch 42 Grad möglich sind und warnt im ganzen Land vor teils extremer Hitze. Ähnlich sieht es bei unseren europäischen Nachbarn aus. Auch in Teilen Großbritanniens gilt Alarmstufe Rot. In Paris wurde fürs Wochenende sogar der Ausschank von Alkohol verboten, um das Gesundheitssystem nicht unnötig zu belasten.
1: Es ist ein Rennen gegen die Zeit. Retter in Venezuela suchen fieberhaft weiter nach Überlebenden des schweren Doppelerdbebens. Über 50.000 Menschen werden noch vermisst. Mehr als 900 Tote wurden bereits geborgen. Mittlerweile sind erste Helfer aus dem Ausland in der Region rund um die Hauptstadt Caracas angekommen. Auch die Bundeswehr bringt Einsatzkräfte und Hilfsgüter nach Venezuela. Verteidigungsminister Pistorius.
3: Wir wollen sicherstellen, dass Material, Personal auch vom THW so schnell wie möglich vor Ort ist. Es geht darum, Menschen zu helfen, die in größter Not sind, und Menschen zu retten, die noch nicht gefunden wurden.
1: Bei der Lufthansa drohen Flugstreichungen. Nach Spiegelinfos hat Lufthansa-Chef Spohr seine Belegschaft wegen der weltweiten Kerosinknappheit auf harte Notfallpläne eingestimmt. Im Ernstfall müssen ab Juli vielleicht, aber auch erst im Winter, bis zu 40 Maschinen am Boden bleiben. Der Euro-Jackpot geht nach NRW. Knapp 90 Millionen Euro hat der Gewinner oder die Gewinnerin aus dem Sauerland bei der Ziehung gestern abgeräumt. Außerdem holten zwei Bayern, zwei Niedersachsen und ein Hamburger im Euro-Jackpot jeweils fast eine halbe Million Euro. Deutschland muss bei der Fußball-WM als nächstes gegen Paraguay ran. Das steht jetzt fest. Das 16-Finale der DFB-11 ist am Montag. Bei der WM gab es zuletzt folgende Ergebnisse. Norwegen-Frankreich 1:4, Senegal-Irak 5:0, Uruguay-Spanien 0:1 und Kap Verde-Saudi-Arabien 0:0.
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4: Ja, und das geht ganz entspannt los an so einem Samstag mit Klaas Tucholk. Ich bin an Ihrer Seite. Wir starten ganz langsam rein in diesen Samstag. Hallo zusammen.

0: Wir haben es 6:08.
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0: Heute mit der Grand Dame des Soul und Funks. Und zwar Aretha Franklin und Respect. Leider ja auch nicht mehr unter uns. Kann mich aber noch sehr gut an eine Situation erinnern. Ganz kurz bevor sie gestorben ist, ist sie bei dem Kennedy Center Honors. Das ist eine Reihe in den USA, wo andere Künstler, großartige andere Künstler wiederum ehren. Und Carole King saß da auf der Tribüne und hat sich die großartige Musik von anderen Künstlerinnen anhören dürfen, die sie selber geschrieben hat. Und Aretha Franklin ist tatsächlich aufgetreten, was keiner damit gerechnet hat, und hat sich ans Piano nochmal gesetzt. Mit ganz klapprigen leider Beinen ist sie da hingekommen und hat Natural Woman gespielt am Piano. Ein Moment für die Geschichte. Der damalige Präsident Barack Obama brach spontan in Tränen aus. Der hat sich das Ganze auch angeguckt. Und einer der vielen Erinnerungen, die ich an Aretha Franklins Schaffen habe, und das war einer davon. Deswegen hören wir völlig zu Recht an diesem Samstag einen Song aus ihrer ganz großen Vita des musikalischen Schaffens. Respect gibt es jetzt hier beim Inselradio Mallorca.

Aufstehen, bevor es alle anderen tun. Ein Gefühl von Freiheit an diesem Samstag. Genießen Sie Ihr Wochenende mit dem Inselradio Mallorca und jetzt Calvin Harris und Promises. Um 16 Minuten nach 6.

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1: Zwei Kreuzfahrtschiffe, beide schon da. Einmal die AIDA Cosma, die ist in der Nacht aus Barcelona gekommen, fährt um 22.15 Uhr weiter nach La Spezia in Italien. Und die Marella Explorer ist mal wieder da, ist ebenfalls vor ein paar Minuten gekommen aus Valencia, fährt um 21.45 Uhr weiter nach Olbia, gelegen auf Sardinien.
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0: Musik, um in Gang zu kommen, gibt es gleich von Tiësto mit Lay Low. Hier waren wir gerade in Mallorca an ihrem frühen Samstag und hoffentlich schönen Wochenende.
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2: Ist die Zahl 9500, und zwar die Playa de Muro im Norden von Mallorca, ist laut einer Studie der Ferienwohnungsplattform Holidoo, die auf tausenden von Nutzerbewertungen auf Google Maps basiert, zum besten Strand Spaniens und zu einem der 4 am besten bewertetsten Strände Europas im Jahr 2026 gekürt worden. Der Bericht, der pünktlich zum Beginn der Sommerferien erstellt wurde, hat dabei mehr als 9500 Strände in Europa analysiert.

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1: Ja, heute in Deutschland meist sonnig in der Nordwesthälfte sowie vom Schwarzwald bis zu den Alpen örtlich Schauer oder Gewitter möglich, lokal mit Unwetterpotenzial. 27 bis mal wieder 41 Grad bei extremer Hitzebelastung, wie es offiziell heißt vom Deutschen Wetterdienst. In Hamburg haben wir derzeit einen Mix aus Sonne und Wolken zum Start diesen Samstag bei 25 Grad. In Berlin 24, dort strahlender Sonnenschein. In Leipzig Bewölkung 25 Grad. Düsseldorf wiederum blauer Himmel bei 25. Frankfurt Sonne und Wolken 24. Stuttgart blauer Himmel 23. München eher zugezogen bei 22 Grad. In der Schweiz geht es auch überwiegend sonnig los, so wie in Zürich gerade bei 20 Grad. Und Österreich sowieso 25 Grad in Wien und ganz viel Sonnenschein. In Rom haben wir derzeit 24 Grad. Auch dort geht richtig schön die Sonne auf, genauso wie in Warschau bei 24 Grad.
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1: Ja, apropos schöner Sonnenaufgang, auch bei uns der Fall. Uns erwartet der nächste heiße Sommertag, 37 Grad, die Top-Temperatur und 5% Regenwahrscheinlichkeit. Dazu blauer Himmel, so gut wie keine Wolken und viel Sonne und eine Wetterwarnung. Mal wieder. Tagsüber in der Inselmitte und hier bei uns im Inselsüden in der Farbe Gelb aufgrund der Hitze. Derzeit haben wir in Calvià 22 Grad, in Cala Ratjada 23 Grad und Sacalobra 24 Grad. Überall geht, wie gesagt, richtig schön die Sonne auf. Der Inselradio Wettertrend. Morgen bleibt es heiß. Ebenfalls mit der gleichen Wetterwarnung wie heute, könnte aber sein, dass sich gerade im Osten der Insel ein paar Wolken dazu gesellen. Top-Temperatur morgen nochmal ein Tickchen wärmer bei 38 Grad.
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2: Im Studio Daniel Bornberg. Schönen guten Morgen. Deutschland hat einen neuen Hitzerekord. An einer Messstation in Saarbrücken hat der Deutsche Wetterdienst gestern Nachmittag 41,3 Grad gemessen. So heiß war es noch nie seit Beginn der Aufzeichnungen. Rekorde sind auch schon in Frankreich und Großbritannien gefallen. In Paris wurde fürs Wochenende sogar der Ausschank von Alkohol verboten, um das Gesundheitssystem nicht unnötig zu belasten. In London gab es wegen der Hitze einen historischen Rekord an Notfalleinsätzen. Rente, Gesundheitssystem oder Pflege? Deutschland steht vor großen Reformen, doch der Protest wird lauter. Ein breites Bündnis aus Gewerkschaften und Verbänden hat heute zu einer Großdemo in Berlin aufgerufen. Nanju Kuhlmann mit den Einzelheiten.
3: Unter dem Motto "Jetzt reicht's" wollen unter anderem der DGB Berlin-Brandenburg, AWO, Wohlfahrtsverbände und der Berliner Mieterverein gegen die Pläne der Bundesregierung protestieren. Von massiven Kürzungen am Sozialstaat ist die Rede. Es geht um das Reformpaket zu Rente, Gesundheit, Pflege und Wirtschaft, das die Koalition noch vor der Sommerpause über die Bühne bringen will. Wegen der Hitze wird es statt eines Demozugs nur eine Kundgebung geben.
2: Die USA haben erneut Ziele im Iran angegriffen. US-Präsident Trump hatte Teheran zuvor einen Verstoß gegen die Waffenruhe vorgeworfen. Er beschuldigte das Regime, ein Schiff in der Straße von Hormuz attackiert zu haben. Teheran reagierte mit Gegenangriffen. Eigentlich arbeiten beide Seiten gerade an einem Friedensabkommen. Die Suche nach Überlebenden des schweren Doppelerdbebens in Venezuela wird zu langsam ein Rennen gegen die Zeit. Über 50.000 Menschen werden vermisst. Mehr als 900 Tote wurden bereits geborgen. Mittlerweile sind auch erste Helfer aus dem Ausland in der Region rund um die Hauptstadt Caracas angekommen. Der nächste Gegner Deutschlands bei der Fußball-WM steht jetzt fest. Es ist Paraguay. Das 16. Finale gibt's am Montag. Und noch die WM-Ergebnisse. Frankreich schlägt Norwegen mit 4:1, Senegal den Irak mit 5:0, Spanien setzt sich mit 1:0 gegen Uruguay durch und Kap Verde und Saudi-Arabien spielen 0:0.
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1: Also ich weiß nicht, wie es Ihnen gerade heute Morgen in diesen Stunden geht, aber endlich mal wieder ein bisschen angenehmere Temperaturen. Keine Angst, bleibt nicht lange so. Ist schon in einer Stunde ziehen die Temperaturen wieder an, aber die paar Minuten, wo Sie jetzt schon wach sind, auf jeden Fall nutzen, um mal ordentlich durchzuatmen. Ich wünsche einen schönen guten Morgen, ein schönes Wochenende. Mein Name ist Klaas Ducholka, hallo.
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1: Hier, gestern schon wieder direkt einen Fehler gemacht. Wie sagt man eigentlich korrekt Hallo in Spanien?
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3: In Spanien begrüßt man sich oft mit Küsschen auf die Wange. Wichtig, nicht wirklich auf die Backen schmatzen, sondern die Küsschen in die Luft hauchen. Gerne werden sie in Spanien auch begrüßt mit Hola, ¿qué tal? Also, hallo, wie geht's? Sie müssen diese Frage nicht beantworten. Wenn die einfach in der Luft schweben bleibt, dann macht das nichts. Auch wenn sich's am Anfang komisch anfühlt. Naja, und dann gibt's noch Buenos Dias, das sagen sie eher morgens. Buenas Tardes, das sagen sie am Nachmittag bis in den Abend rein. Und erst ganz spät am Abend sagen sie Buenas Noches. Oder sie machen's einfach wie mein Nachbar, der sagt einfach immer Buenas. Das stimmt quasi immer.
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0: Wir haben es 7:30.
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2: Mit Marisa Challas. Hallo und schönen guten Morgen. Wie bereits angekündigt, startet für Residenten auf der TEB-Linie 203 ein Pilotprojekt mit Sitzplatzreservierung. Ab sofort können sich Anwohner und Berufspendler vorab einen Platz sichern. Das gilt zunächst testweise für die tägliche Fahrt um 15 Uhr ab Port de Soia. Endstation ist dann Palma. Inhaber der Tachetaonica oder der Intermodalkarte können ihren Platz ab sofort telefonisch und ab Montag auch online über die TEB-Webseite buchen. Der Testbetrieb startet dann am 1. Juli. Alle weiteren Infos finden Sie auch nochmal unter inselradio.com. In Pagera ist gestern ein 83-jähriger Schweizer ertrunken. Der Mann war gegen 9 Uhr ins Wasser gegangen, als die Rettungsschwimmer noch nicht im Einsatz waren. Etwa eine Stunde später bemerkte dann ein Rettungsschwimmer, dass er regungslos im Meer trieb. Er brachte ihn an Land und begann sofort mit den Wiederbelebungsmaßnahmen. Auch Polizei und zahlreiche Rettungskräfte waren vor Ort. Trotz fast einstündiger Reanimation starb der Mann noch am Strand. Bunt, laut und mit einer klaren Botschaft. Hunderte Menschen wollen heute Abend ein Zeichen für Vielfalt und gegen die Diskriminierung von lesbischen, schwulen, bisexuellen, trans- und queeren Menschen setzen. Anlass ist der internationale Pride Day, der weltweit rund um den 28. Juni gefeiert wird. Los geht's heute um 18 Uhr auf der Plaza Mayor. Es gibt Dragshows und ganz viel Live-Musik. Morgen geht dann die Organisation Benamix auf die Straße. Sie starten um 19 Uhr auf der Plaza España in Palma eine Demo im Zeichen der Vielfalt.
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2: Auch heute am Samstag wird es wieder sehr heiß auf der Insel mit einer Top-Temperatur von 37 Grad. Die Regenwahrscheinlichkeit gering, nur 5%.
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0: Herausgegeben vom spanischen Wetterdienst rund um Mallorca. Da bleibt es meist ruhig bis leicht bewegt. Der Wind, der weht schwach bis mäßig, überwiegend aus Ost bis Südost. Zeitweise auch aus südlicher Richtung. Etwas unruhiger wird es an den äußeren Punkten wie Dragonera, Formentor und im Bereich Sessalines. Dort kann die See stellenweise mäßig bewegt sein. Die aktuelle Wassertemperatur um die Insel herum, die fehlt noch. Weiterhin derzeit bei 26 Grad.
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0: Ja, doch schon ein bisschen träge bei diesen Temperaturen wird reingestartet in diesen Samstag. Mein Name ist Klaas Rolke. Ich wünsche einen schönen guten Morgen an diesem Samstag.

0: my life. Ein Teil der legendären Spice Girls gewesen. Mel C war das mit First Day of My Life. Hier beim Inselradio Mallorca geht's gleich weiter mit Musik von David Guetta und Sia und Flames. Spiel ich gleich in ein paar Minuten.
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0: Rein geht's mit ganz großen Schritten in diesen Samstag um 10 Minuten vor 8.
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4: Heute in Deutschland. Meist sonnig in der Nordwesthälfte sowie vom Schwarzwald bis zu den Alpen. Örtliche Schauer oder Gewitter möglich. 27 bis 41 Grad die Höchsttemperaturen in der Bundesrepublik. Wahnsinn. Wobei, noch geht es einigermaßen. Ja, natürlich klar um diese Uhrzeit, aber meine Mama hat mir gestern Abend eine WhatsApp geschickt und gesagt, heute bleiben die Türen zu. Es ist so heiß, man kann doch nicht mal durchlüften. Wahnsinn. Hamburg derzeit 26 Grad. Es geht los mit Sonne und Wolken. In Berlin viel Sonnenschein, 26 Grad. Leipzig ein bisschen bewölkter bei 27. Düsseldorf strahlender Sonnenschein, 27. Frankfurt Wolken bei 27. Stuttgart Sonne 24. München 25 Grad, etwas zugezogener. In der Schweiz auch viel Sonne. In Zürich 22 Grad. In Österreich ebenso blauer Himmel, so wie gerade in Wien bei 28 Grad. In Porto haben wir derzeit 17 Grad, da ist es bewölkt. Und in London 22 Grad und ein Mix aus Sonne und Wolken.
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4: Uns erwartet der nächste heiße Sommertag. 37 Grad die Top-Temperatur und 5% Regenwahrscheinlichkeit. Dazu blauer Himmel, so gut wie keine Wolken und viel Sonne und eine Wetterwarnung tagsüber in der Inselmitte und hier im Inselsüden in der Farbe Gelb aufgrund der Hitze derzeit. Haben wir in Santa Maria del Cami angenehme 22 Grad, muss man wirklich schon sagen. In Porto Cristo 24 Grad, in Alcudia 23 Grad, also noch recht humane Temperaturen. Keine Angst, ändert sich alles noch im Laufe des Tages. Überall übrigens purer Sonnenschein zum Start in diesen Samstag. Der Inselradio-Wettertrend. Morgen bleibt es heiß, ebenfalls mit der gleichen Wetterwarnung wie heute. Könnte aber sein, dass sich gerade im Osten der Insel ein paar Wolken dazu gesellen. Top-Temperatur morgen bei 38 Grad.
3: 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Es ist 8 Uhr. 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
5: Im Studio Daniel Bornberg. Schönen guten Morgen. 41,3 Grad. Mit dieser Temperatur hat Deutschland den heißesten Tag aller Zeiten erlebt. Der Deutsche Wetterdienst hat den Spitzenwert gestern Nachmittag in Saarbrücken gemessen. Fabian Hoffmann berichtet.
6: Der bisherige Spitzenwert ist aus dem Jahr 2019. Damals wurden in Duisburg 41,2 Grad gemessen und das Ende Juli. Der neue Rekord könnte nur von kurzer Dauer sein. Jetzt am Wochenende rechnet der Wetterdienst damit, dass lokal auch 42 Grad möglich sind und warnt im ganzen Land vor teils extremer Hitze. Ähnlich sieht es bei unseren europäischen Nachbarn aus. Auch in Teilen Großbritanniens gilt Alarmstufe Rot. In Paris wurde fürs Wochenende sogar der Ausschank von Alkohol verboten, um das Gesundheitssystem nicht unnötig zu belasten.
5: Es ist ein Rennen gegen die Zeit. Retter in Venezuela suchen fieberhaft weiter nach Überlebenden des schweren Doppelerdbebens. Über 50.000 Menschen werden noch vermisst. Mehr als 900 Tote wurden bereits geborgen. Mittlerweile sind erste Helfer aus dem Ausland in der Region rund um die Hauptstadt Caracas angekommen. Auch die Bundeswehr bringt Einsatzkräfte und Hilfsgüter nach Venezuela. Verteidigungsminister Pistorius.
7: Wir wollen sicherstellen, dass Material, Personal auch vom THW so schnell wie möglich vor Ort ist. Es geht darum, Menschen zu helfen, die in größter Not sind, und Menschen zu retten, die noch nicht gefunden wurden.
5: Die USA haben erneut Ziele im Iran angegriffen. US-Präsident Trump hatte Teheran zuvor einen Verstoß gegen die Waffenruhe vorgeworfen. Er beschuldigte das Regime, ein Schiff in der Straße von Hormuz attackiert zu haben. Teheran reagierte mit Gegenangriffen. Eigentlich arbeiten beide Seiten gerade an einem Friedensabkommen. Der Euro-Jackpot geht nach NRW. Knapp 90 Millionen Euro hat der Gewinner oder die Gewinnerin aus dem Sauerland bei der Ziehung gestern abgeräumt. Außerdem holten zwei Bayern, zwei Niedersachsen und ein Hamburger im Euro-Jackpot jeweils fast eine halbe Million Euro. Deutschland muss bei der Fußball-WM als nächstes gegen Paraguay ran. Das steht jetzt fest. Das 16. Finale der DFB 11 ist am Montag. Bei der WM sicherte sich zuletzt auch Belgien den Gruppensieg mit einem 5:1-Sieg gegen Neuseeland. Ägypten trennte sich nur mit 1:1 vom Iran.
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4: In unseren Inselradio Mallorca Lokalnachrichten heute Morgen Maresa Challas.
8: Guten Morgen, hi.
4: Na, was ziehst du denn heute Abend an?
8: Also, ich bin noch am Überlegen, aber du siehst ja, ich habe gefühlt eh so jeden Tag ein Blumenkleid an. Also ich denke, was in die Richtung. Und dann habe ich so eine coole John Lennon Sonnenbrille. Die vielleicht noch.
4: Nicht schlecht. Gemeinsam nehme ich mit dem Universal Beach Hotel laden wir das Inselradio Mallorca zur Flower Power Sunset Party im Joy Palace ein. Das startet heute Abend 18 Uhr. Da werden Sie dann möglicherweise verstanden haben, warum Maresa nämlich etwas blumig sich anziehen möchte. Bei mir wird es mal wieder wahrscheinlich klassisch werden, weil...
8: Ja, ich sehe gerade schon, schwarzes Shirt weiß ich jetzt noch
4: ja,
8: nicht, ne?
4: Ja, Maresa, wir kennen Sie jetzt auch schon möglicherweise 1-2 Stunden. ich habe leider bunte Sachen so gut wie gar nicht. Ich bin der klassische schwarzes T-Shirt... graue irgendwas Hose oder kurze Hose Typ, ich habe leider nichts.
8: Ja, ich hätte noch eine pinke Herzsonnenbrille. Wie wär's denn damit?
4: Total witzig, weil nämlich auch ganz viele aus der Redaktion auf mich zugekommen sind und gesagt haben, Mensch, sollen wir für dich noch was mitbringen? Also sehr gerne. Ich würde gerne so eine Blumenkette irgendwie tragen wollen oder irgendeine verrückte Sonnenbrille, ja. damit ich nicht ganz auffalle, würde ich mal sagen.
8: Dann schaue ich nochmal zu Hause nach für dich.
4: Sehr gut, vielen, vielen Dank. 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Mein Name ist Klaas Tucholke, wünsche einen schönen guten Morgen. Ja.

0: Das ist so ein Song, den kann man, glaube ich, in 30 Jahren noch hören. Oder 50 oder so. Epos, würde ich fast schon sagen. Kelly Clarkson mit Because of You. Hier beim Inselradio Mallorca um 11 Minuten nach 8.
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0: Widder. Das Wochenende, das beginnt mit einer angenehmen Leichtigkeit. Und nehmen Sie etwas, das Ihnen schon lange Freude bereitet. Energiepegel 95.
1: Stier.
0: Genuss und Entspannung stehen im Vordergrund. Nehmen Sie sich Zeit für schöne Momente ohne Blick auf die Uhr. Energiepegel 100.
1: Zwilling.
0: Eine Begegnung sorgt für frischen Gesprächsstoff. Ihre Offenheit macht heute den Unterschied. Energiepegel 90.
1: Krebs.
0: Nicht jeder Wunsch lässt sich sofort erfüllen. Wer flexibel bleibt, entdeckt interessante Alternativen. Energiepegel 80.
1: Löwe.
0: Warum nicht einmal etwas Neues ausprobieren? Ein Perspektivwechsel bringt überraschend gute Impulse. Energiepegel 95.
1: Jungfrau.
0: Der Tag eignet sich hervorragend für alles, was Ordnung und Klarheit schafft. Danach bleibt mehr Raum für die schönen Dinge. Energiepegel 90.
1: Waage.
0: Venus begünstigt harmonische Stunden mit Familie oder Freunden. Gemeinsames Lachen verbindet besonders. Energiepegel 100.
1: Skorpion.
0: Sie genießen es, Ihren eigenen Rhythmus zu bestimmen. Lassen Sie sich dabei nicht von fremden Erwartungen bremsen. Energiepegel 85.
1: Schütze.
0: Ein kleiner Tapetenwechsel tut gut und bringt frische Energie. Schon eine spontane Unternehmung kann Wunder wirken. Energiepegel 95.
1: Steinbock.
0: Heute dürfen Sie bewusst einen Gang zurückschalten. Erholung ist kein Luxus, sondern notwendig. Energiepegel 80.
1: Wassermann.
0: Gute Laune begleitet Sie durch den Tag. Ihre positive Art wirkt auf andere ausgesprochen ansteckend. Energiepegel 100.
1: Fische.
0: Hören Sie auf Ihr Bauchgefühl, wenn eine Entscheidung ansteht. Es weist Ihnen den richtigen Weg. Energiepegel 90.
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In unseren Inserate Mallorca Lokalnachrichten geht es gleich auch um das schreckliche Erdbeben Venezuelas und wie die Balearen einen kleinen Teil dazu beitragen, wie sie helfen können. Marisa Chalas gleich mit den Updates um ziemlich genau 8:30.

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1: Wir haben es 8:30.
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3: Mit Marisa Challas. Hallo und schönen guten Morgen. Wie bereits angekündigt, startet für Residenten auf der TEB-Linie 203 ein Pilotprojekt mit Sitzplatzreservierung. Ab sofort können sich Anwohner und Berufspendler vorab einen Platz sichern. Das gilt zunächst testweise für die tägliche Fahrt um 15 Uhr ab Port de Soia. Endstation ist dann Palma. Inhaber der Tarjeta Única oder der Intermodalkarte können ihren Platz ab sofort telefonisch und ab Montag auch online über die TEB-Webseite buchen. Der Testbetrieb startet dann am 1. Juli. Alle weiteren Infos finden Sie auch nochmal unter inselradio.com. Nach den schweren Erdbeben in Venezuela wollen auch die Balearen helfen. Die Balearenregierung hat der spanischen Zentralregierung Unterstützung angeboten. Sowohl für die akute Nothilfe als auch später beim Wiederaufbau. Vor dem Regierungssitz, dem Konsulat de Main Palma, wurde gestern eine Schweigeminute für die Opfer abgehalten. Auch Mitglieder der venezolanischen Gemeinde auf den Balearen waren dabei. Spanien hat bereits um die 60 Einsatzkräfte und Rettungsmaterial nach Venezuela geschickt. Außerdem bereitet die Balearenregierung psychologische Unterstützung vor, falls Menschen auf Mallorca Angehörige vermissen oder verloren haben. Bunt, laut und mit einer klaren Botschaft. Hunderte Menschen wollen heute Abend ein Zeichen für Vielfalt und gegen die Diskriminierung von lesbischen, schwulen, bisexuellen, trans- und queeren Menschen setzen. Anlass ist der internationale Pride Day, der weltweit rund um den 28. Juni gefeiert wird. Los geht's um 18 Uhr auf der Plaza Mayor in Palma. Es gibt Drag-Shows und ganz viel Live-Musik. Und morgen geht dann auch die Organisation Benamix auf die Straße. Sie starten um 19 Uhr auf der Plaza España in Palma, eine Demo im Zeichen der Vielfalt.
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3: Auch heute am Samstag wird es wieder sehr heiß auf der Insel mit einer Top-Temperatur von 37 Grad. Die Regenwahrscheinlichkeit gering, nur 5%.
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1: So, für alle Hitzeresistenten, alle Hitzebeständigen geht es heute auf die unterschiedlichsten Wochenmärkte. Unsere Highlights. Am Samstag immer der Wochenmarkt in Soia zum Beispiel, Araro, Santani und Campos. Gibt aber noch ganz, ganz viele andere. Also so eine lange Liste gibt es, glaube ich, an keinem anderen Tag der Woche, wenn ich ehrlich bin. Zum Beispiel Caratiada wäre noch einer. Colonia de San Pere. Dort finden ja auch derzeit die San Pere-Feierlichkeiten statt. In Estellanes, in Porto Colom, Puch Ponyen, Santa Eugenia, Santa Margalida und. Eine ganz lange Liste. Zum Mal durchklicken gibt es auf inselradio.com.
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1: Also wenn ich jetzt gerade hier aus dem Fenster gucke, man merkt wirklich, diese frühen Morgenstunden werden bei dieser Hitze ausschließlich zur Erholung genutzt. Möglicherweise schlafen auch noch ganz, ganz viele. Ich wünsche auf jeden Fall einen schönen guten Morgen an diesem Samstag. Klasse heute, mein Name.

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2: Heute in Deutschland. Meist sonnig in der Nordwesthälfte sowie vom Schwarzwald bis zu den Alpen. Örtliche Schauer oder Gewitter möglich. 27 bis 41 Grad. Auch heute wieder die Höchsttemperaturen. Wahnsinn. In Hamburg haben wir 27 Grad, Sonne, Wolken zum Start. In Berlin Schleierwolken bei 27, genauso wie in Leipzig bei 29. In Düsseldorf nichts als Sonne bei 28. In Frankfurt 29 Grad, auch dort viel Sonnenschein, genauso wie in Stuttgart bei 27 und München bei 26 Grad. In der Schweiz ebenfalls wenig Wolken am Himmel, Zürich ganz viel Sonne bei 25 Grad. In Österreich sieht es nicht anders aus wie 29 Grad und strahlender Sonnenschein. In Krakau haben wir 24 Grad. Auch dort geht richtig toll die Sonne auf. Genauso wie in, wo denn noch? Rom, 28 Grad und ganz viel Sonne.
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2: Ja, uns erwartet der nächste heiße Sommertag auf der Insel. 37 Grad, die Top-Temperaturen, 5% Regenwahrscheinlichkeit, dazu blauer Himmel, so gut wie keine Wolken und viel Sonne und eine Wetterwarnung tagsüber, auch heute wieder in der Inselmitte und hier im Inselsüden in der Farbe Gelb aufgrund der Hitze. In Andratx haben wir derzeit 26 Grad, genauso wie in Felanitsch bei 26 Grad und Zeuer bei 26 Grad, überall strahlender Sonnenschein. Der Inselradio Wettertrend, morgen bleibt es heiß, ebenfalls mit der gleichen Wetterwarnung wie heute. Könnte aber sein, dass sich gerade im Osten der Insel ein paar Wolken dazu gesellen. Top-Temperatur morgen bei 38 Grad.
1: 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Es ist 9 Uhr. 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
3: Im Studio Daniel Bornberg. Schönen guten Morgen. Deutschlands nächster Gegner bei der Fußball-WM steht fest. Paraguay wartet im 16. Finale am Montag. Mehr zur WM von Anne Brauer.
4: Der ewige Geheimfavorit hat jetzt doch noch geliefert. Belgien schlägt Neuseeland mit 5:1 und sichert sich damit den Gruppensieg. Ägypten und der Iran trennen sich 1:1. Ägypten ist weiter, der Iran muss zittern. Die Franzosen überzeugen beim 4:1 gegen allerdings eine norwegische B-11. Beide sind weiter. Der Senegal schlägt den Irak 5:0 und ist ebenfalls durch. Und Kap Verde hat es tatsächlich geschafft. Dank des dritten Unentschiedens 0:0 gegen Saudi-Arabien geht's in die K.O.-Runde. Gruppensieger sind die Spanier, die spielen 1:0 gegen Uruguay und das bedeutet auch, für Uruguay geht's nach Hause.
3: So heiß war es in Deutschland noch nie. Der Allzeithitzerekord ist geknackt. In Saarbrücken hat der Deutsche Wetterdienst gestern Nachmittag 41,3 Grad gemessen. Der neue Rekord könnte aber nur von kurzer Dauer sein. Jetzt am Wochenende rechnet der DWD damit, dass lokal auch 42 Grad möglich sind und warnt im ganzen Land vor teils extremer Hitze. Alkohol wird in Deutschland wohl teurer werden. Die Alkoholsteuer soll nächstes Jahr um 20% erhöht werden. Das sieht ein Gesetzentwurf des Finanzministeriums vor, der dem Redaktionsnetzwerk Deutschland in Auszügen vorliegt. Einzelheiten von Dirk Justus.
5: Werden die Pläne so umgesetzt, dürfte eine 0,7 Liter Flasche einer Spirituose wie Wodka oder Whisky etwa 90 Cent teurer werden. Auch die Steuer auf Sekt oder Alkopops soll um 20% steigen. Die Biersteuer will Finanzminister Klingbeil nicht erhöhen. Wein soll steuerfrei bleiben. Durch die Steuererhöhung rechnet das Ministerium mit rund 400 Millionen Euro mehr pro Jahr.
3: Unter dem Motto "Jetzt reicht's" hat ein breites Bündnis aus Gewerkschaften und Sozialverbänden heute zu einer Großdemo in Berlin aufgerufen. Die richtet sich gegen die Pläne der Bundesregierung. Rente, Gesundheitssystem oder Pflege? Deutschland steht ja vor großen Reformen. Der Euro-Jackpot geht nach NRW. Knapp 90 Millionen Euro hat der Gewinner oder die Gewinnerin aus dem Sauerland bei der Ziehung gestern abgeräumt. Außerdem holten zwei Bayern, zwei Niedersachsen und ein Hamburger im Euro-Jackpot jeweils fast eine halbe Million Euro.
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2: In unseren Inselradio Mallorca Lokalnachrichten heute Morgen Marisa Challas.
6: Hi, guten Morgen.
2: Ich habe heute Morgen schon erzählt, laut der Reiseplattform Holidoo ist die Playa de Muro zum schönsten Strand Spaniens gekürt worden. Insgesamt übrigens auch unter den Top 4 Stränden Europas. Hast du denn, abgesehen von der Bewertung von Holidoo, auch einen Lieblingsstrand?
6: Also ich wollte gerade sagen, Playa de Muro finde ich auch gut, aber mein absoluter Lieblingsstrand ist die Cala Agulla. Das ist da bei Cala Ratjada wirklich traumhaft schön, wie in der Karibik.
2: Ja. Ja, bei mir ist es, ich bin ja ein ganz großer Verfechter von der Cala Estellanes, weil es nämlich ein Steinstrand ist. Ich bin nicht so der ganz, also natürlich muss man mit Sand immer rechnen, sag ich mal so, wenn man am Strand ist. Aber ich mag dieses Gefühl von Sand an den Füßen überhaupt nicht.
6: Das verstehe ich sehr gut.
2: Ja,
6: also eine gute Alternative, ja.
2: Ja, und wenn es hier ein bisschen um die Ecke sein sollte, also jetzt mit Palma-Bezug, dann Portals Naus.
6: Ja.
2: Ja, unten am Hafen absolut empfehlenswert. Aber da gibt es natürlich die unterschiedlichsten Herangehensweisen, wie Sie natürlich Ihren Lieblingsstrand hier bei uns auf der Insel finden. Falls Sie noch irgendwelche Vorschläge haben, welches denn unbedingt sein muss, gerne mal schreiben per WhatsApp an die 683 500 100 683 500 100. Mein Name ist Klaas Rolke, ich wünsche einen schönen guten Morgen.

0: Auf Mallorca wird in diesen Tagen vielerorts der heilige Petrus, San Pere, der Schutzpatron der Fischer, gefeiert. Mit ganz unterschiedlichen Festen rund um die Insel. Und ich habe mir vorgenommen, in diesen Tagen, weil es wirklich so viel ist und ich noch bis Dienstag jeden Morgen hier beim Inselradio Mallorca moderiere, dass ich mir mal tagesaktuell vornehme, was denn so schönes passiert und ich mir quasi die Highlights raussuche. Also, los geht's auf jeden Fall. Port de Sawyer, da zieht ab 19 Uhr die Pride-Parade über die Promenade. Später gibt's da noch Live-Musik am Hafen in Palma. Startet um 18.30 Uhr die traditionelle Fischerprozession mit anschließender Schiffsprozession in Port de Poyenza. Da stehen ein Umzug der mallorquinischen Riesenfiguren und ein großes Pamboli-Essen am Hafen auf dem Programm. Das ist aber noch nicht alles. Also es gibt auch noch ganz, ganz viel mehr. Rock, Konzerte, DJs in Colonia San Pere, natürlich fast schon Namensgeber der Prozession. In Bouger ist viel los, in Andraj, überall wird bis spät in die Nacht gefeiert. 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

In Magaluf wird heute die neue Strandpromenade eingeweiht. Extra dafür gibt es eine spektakuläre Show. Was genau passieren wird, das erzählt uns gleich Marisa Challas um 1 Minute nach 9:30 in unseren Inserat Mallorca Lokalnachrichten.

0: Wir haben es 10:01.
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4: Mit Marisa Challas. Hallo und schönen guten Morgen. Wie bereits angekündigt, startet für Residenten auf der TEB-Linie 203 ein Pilotprojekt mit Sitzplatzreservierung. Ab sofort können sich Anwohner und Berufspendler vorab einen Platz sichern. Das gilt zunächst testweise für die tägliche Fahrt 15 Uhr ab Port de Soya. Endstation ist dann Palma. Inhaber der Tarjeta Única oder der Intermodalkarte können ihren Platz ab sofort telefonisch und ab Montag auch online über die TEB-Webseite buchen. Der Testbetrieb startet dann am 1. Juli. Alle weiteren Infos finden Sie auch nochmal unter inselradio.com. In Palma ist das alte Gefängnis jetzt endgültig verriegelt. Die Stadt hat am Haupteingang eine große Eisentür eingebaut und mehrere Zugänge zugemauert. So soll verhindert werden, dass das Gebäude erneut besetzt wird. Erst am 10. Juni war das alte Gefängnis nach mehr als 10 Jahren illegaler Besetzung geräumt worden. Jetzt kann die Stadt Palma das nächste Projekt angehen. Aus dem Gebäude sollen rund 140 Wohnungen entstehen. Magaluf feiert heute die Fertigstellung seiner neuen Strandpromenade. 2 Winter lang wurde der Paseo umgestaltet mit Dünen, Palmen, neuer Beleuchtung und einem modernen Regenwassersystem. Zur Einweihung gibt es heute Abend eine Show mit 300 Drohnen und dem Symphonieorchester der Balearen. Die Gemeinde sieht das Projekt auch als wichtigen Schritt, um Magaluf ein neues Image zu geben. Los geht es heute 21.30 Uhr. Morgen folgt dann noch ein Open-Air-Kinoabend.
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4: Auch heute am Samstag wird es wieder sehr heiß auf der Insel mit einer Top-Temperatur von 37 Grad. Die Regenwahrscheinlichkeit gering, nur 5%.
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0: 1074 Starts und Landungen heute insgesamt an Palmas Airport. Und es ist richtig stabil gut losgegangen. So gut wie gar keine Verspätung, egal wo es hingeht oder hinging. Auch wenn ich hier mir die zukünftigen Flieger angucke, gerade mit Destination Deutschland, Österreich und der Schweiz. Oder auch wenn sie hierher kommen, läuft alles soweit bis hierhin nach Plan. Ein Flieger ist dann aber doch dabei gewesen. Gibt ja immer diese eine Ausnahme. Und zwar ein Flieger nach Hamburg, der hätte eigentlich 8 Uhr losfliegen sollen. Und er ist immer noch da. 10:10 soll es jetzt frühestmöglich losgehen.
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0: Also irgendwie kann ich es keinem verübeln, der irgendwie die Nacht im Mittelmeer verbracht hat, um da zu pennen, weil es so heiß ist in diesen Tagen bei uns auf der Insel. Klasse Wolke, mein Name. Schönen guten Morgen.

0: Boarding für den Flug nach Palma.
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2: Heute in Deutschland meist sonnig in der Nordwesthälfte sowie vom Schwarzwald bis zu den Alpen örtliche Schauer oder Gewitter möglich. 27 bis 41 Grad die Höchsttemperatur. Oh Gott, in Hamburg haben wir derzeit einen Mix aus Sonne und Wolken bei 30 Grad, in Berlin Schleierwolken bei 30, genauso wie in Leipzig bei 31 Grad, in Düsseldorf strahlender Sonnenschein 30, Frankfurt 31, Stuttgart 29, München 28 Grad, überall ganz viel Sonne, in der Schweiz gleiche Situation, Zürich bei 27 Grad und Österreich sowieso 31 Grad derzeit in Wien, in Sarajevo haben wir 24 Grad, auch dort ganz viel Sonnenschein, in Glasgow dagegen, da ist es bewölkt. Und derzeit dort angenehme 19 Grad. Da wird man fast schon ein bisschen neidisch.
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2: Brütende Hitze auch bei uns. 37 Grad die Top-Temperatur und 5% Regenwahrscheinlichkeit dazu. Blauer Himmel, so gut wie keine Wolken und viel Sonne und eine Wetterwarnung. Tagsüber in der Inselmitte und hier im Inselsüden in der Farbe Gelb aufgrund der Hitze. Hier in Palma haben wir mittlerweile schon die 30 Grad geknackt. In Malakor haben wir 29 Grad. In Alcudia 27 Grad und überall strahlender Sonnenschein. Der Inselradio-Wettertrend. Morgen bleibt es heiß, ebenfalls mit der gleichen Wetterwarnung wie heute. Könnte aber sein, dass sich gerade im Osten der Insel ein paar Wolken dazu gesellen. Top-Temperatur morgen bei 38 Grad.
1: 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Es ist 10 Uhr. 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
3: Im Studio Daniel Bornberg. Schönen guten Tag. Deutschland muss bei der Fußball-WM als nächstes gegen Paraguay ran. Das 16-Finale ist am Montag. Auch Belgien sicherte sich den Gruppensieg mit einem 5:1 gegen Neuseeland. Ägypten trennte sich mit 1:1 vom Iran. Ägypten ist als Zweiter weiter. Der Iran muss zittern. Die Franzosen besiegen Norwegen mit 4:1. Beide sind weiter. Der Senegal schlägt den Irak 5:0 und ist ebenfalls durch. Auch Spanien ist Gruppensieger und Kap Verde schreibt sein WM-Märchen weiter und steht in der K.O.-Runde. Deutschland brät in der Sommerhitze. Der neue Temperaturrekord 41,3 Grad in Saarbrücken, der gestern aufgestellt wurde, könnte heute schon wieder fallen. Die Hitze hinterlässt inzwischen erste Straßenschäden. Die Kommunen rufen zum Wassersparen auf. Und überall im Land sind Veranstaltungen abgesagt. Zum Beispiel Sportwettkämpfe, Konzerte oder Sommerfeste. Der CSD in München soll aber stattfinden. Die Veranstalter raten, viel Wasser trinken, den Kopf bedecken und mit Lichtschutzfaktor 50 eincremen. Es ist ein Rennen gegen die Zeit. Retter in Venezuela suchen fieberhaft weiter nach Überlebenden des schweren Doppelerdbebens. Über 50.000 Menschen werden noch vermisst. Mehr als 900 Tote wurden bereits geborgen. Mittlerweile sind erste Helfer aus dem Ausland in der Region rund um die Hauptstadt Caracas angekommen. Auch die Bundeswehr bringt Einsatzkräfte und Hilfsgüter nach Venezuela. Verteidigungsminister Pistorius.
4: Wir wollen sicherstellen, dass Material, Personal auch vom THW so schnell wie möglich vor Ort ist. Es geht darum, Menschen zu helfen, die in größter Not sind, und Menschen zu retten, die noch nicht gefunden wurden.
3: Zollabkommen hin oder her. US-Präsident Trump droht EU-Ländern schon wieder mit Strafzöllen. Wenn ein EU-Land eine Digitalsteuer einführt, würde er es mit 100% Zöllen belegen. Welches Land genau er meint, hat er nicht gesagt, aber einzelne EU-Staaten kann Trump gar nicht mit Zöllen belegen. Schnaps, Sekt und Alkopops werden teurer. Finanzminister Klingbeil will nächstes Jahr offenbar die Alkoholsteuer um 20% erhöhen. Das Redaktionsnetzwerk Deutschland berichtet über einen entsprechenden Gesetzentwurf. Das bedeutet, eine Flasche Wodka oder Rum würde knapp 1 Euro teurer.
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2: Das Frühstück, das wird in der Sonne draußen genossen bei Temperaturen, die man gerade noch so aushalten kann. Wir wünschen guten Appetit bei lecker frisch gepresstem Orangensaft, bei schön saftigem Bacon und schön cremigen Rührei an diesem Samstag. Mein Name ist Klaas de Volk. Ich wünsche ein schönes Wochenende.

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1: In unseren Inserate Mallorca Lokalnachrichten geht es gleich auch um die San Pere-Feierlichkeiten, die an diesem Wochenende stattfinden. Was, wo, wie, wann gefeiert wird, das erzählt uns gleich Marisa Challas um ziemlich genau 10:30.

0: Wir haben es 10:30.
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2: Mit Marisa Challas. Hallo und schönen guten Tag. Magaluf feiert heute die Fertigstellung seiner neuen Strandpromenade. 2 Winter lang wurde der Paseo umgestaltet. Mit Dünen, Palmen, neuer Beleuchtung und einem modernen Regenwassersystem. Zur Einweihung gibt es heute Abend eine Show mit 300 Drohnen und dem Symphonieorchester der Balearen. Die Gemeinde sieht das Projekt auch als wichtigen Schritt, um Magaluf ein neues Image zu geben. Los geht es heute um 21.30 Uhr. Morgen folgt dann noch ein Open-Air-Kinoabend. Mallorca will die Zahl der Fahrzeuge auf der Insel stärker begrenzen. Geplant sind unter anderem eine Obergrenze für Autos von außerhalb, Beschränkungen für Mietwagenflotten und eine Fahrzeuggebühr für Autos, die nicht auf den Balearen zugelassen sind. Jetzt wird es auch etwas konkreter. Mallorcas Inselrat bereitet dafür die nötige Gebührenordnung jetzt schon vor, obwohl das Gesetz im Balearenparlament noch nicht verabschiedet ist. So soll die Fahrzeuggebühr direkt erhoben werden können, sobald die gesetzliche Grundlage in Kraft ist. Derzeit wird eine Kostenanalyse erstellt, auf deren Grundlage die Höhe festgelegt werden soll. Die Sant-Pere-Feierlichkeiten zu Ehren des heiligen Petrus laufen auf Mallorca derzeit auf Hochtouren. Gestern wurde bereits in Palmas Viertel Putsch de Sant-Pere mit gegrillten Sardinen und Live-Musik gefeiert. Heute geht's dort dann weiter. Um 18.30 Uhr steht die traditionelle Schiffsprozession an der Kirche Santa Creu auf dem Programm. Auch andernorts wird gefeiert. An der Hafenpromenade von Alcudia gibt es heute ein großes Sardinengrillfest mit Live-Musik. In Porte Poyenza ziehen ab 20 Uhr die mallorquinischen Riesenfiguren durch den Ort. Und eine Übersicht mit den ganzen Sant-Pere-Veranstaltungen finden Sie auch nochmal auf inselradio.com.
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2: Ganz viel Sonne gibt's heute bei uns auf der Insel mit einer Top-Temperatur von 37 Grad. Die Regenwahrscheinlichkeit gering, 5%.
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0: Auberginen stehen derzeit im Schaufenster der Marktbetreiber. Ich weiß gar nicht, wann ich das letzte Mal eine Aubergine gegessen habe oder irgendwie was Auberginenmäßiges in irgendeinem Gericht drin gewesen ist. Ja gut, vielleicht mal wieder eine gelungene Gelegenheit, möglicherweise irgendwas mit Aubergine zu essen. Denn, wie schon erwähnt, die Wochenmarktbetreiber haben das derzeit im Angebot mit Herkunft aus Zapobla. Derzeit kostet das Kilo 1,69 Euro ganz genau. So, und solche Auberginen gibt es natürlich auf den unterschiedlichsten Wochenmärkten. Unsere Highlights am Samstag immer Soja a la Rose, Santani und Campos. Gibt aber noch so viele andere hier in Palma zum Beispiel. Peregarau im Santa Catalina Viertel gibt es einen Wochenmarkt. Son Ferriol, aber auch natürlich außerhalb von Palma in Calaratiada, in Bugea, in Costich, in Porto Colón. Sarapita Senseyes. Die Liste ist sehr lang. Gucken Sie sich gerne mal an auf inselradio.com.
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1: Rund um Mallorca, da bleibt es meist ruhig bis leicht bewegt. Der Wind, der weht meist schwach bis mäßig überwiegend aus Ost bis Südost, zeitweise auch aus südlicher Richtung. Etwas unruhiger wird es an den äußeren Punkten wie Dragonera, Fomentor und im Bereich Sessalines. Dort kann die See stellenweise auch mäßig bewegt sein. Die aktuelle Wassertemperatur des Mittelmeeres um die Insel herum beträgt 26 Grad und aufgrund dieser Wetterlage lässt sich sehr schnell erkennen, dass wir überwiegend grüne Flaggen haben, nur eine gelbe Flagge derzeit und zwar unten an der Playa de Palma. Derzeit die gelbe Flagge. Wir wünschen viel Spaß beim Baden im Mittelmeer. In dieser Kategorie gibt es ja auch immer einen Strandtipp obendrauf und der führt uns jetzt nach Alcanada bei Alcudia. Perfekt für alle, die Natur und Ruhe mögen oder nach einer Runde Golf noch ans Meer möchten. Der Golfclub ist ja direkt um die Ecke. Der rund 700 Meter lange Naturstrand, der besteht aus Kies. Im Wasser erwartet sie dagegen feiner Sand und glasklares, türkisfarbenes Wasser. Badeschuhe sind trotzdem eine gute Idee, denn der Einstieg ist durch Steine und Posidonia etwas holperig. Unter den Bäumen am Strand finden sie auch schattige Plätze. Gerade bei dem Wetter eine sehr wichtige Information. Ein besonderer Hingucker ist übrigens auch die Torre Mayor oberhalb der Bucht. Das ist ein Wehrturm aus dem 17. Jahrhundert, der einst die Küste vor Korsaren schützen sollte. Kostenlose Parkplätze gibt es übrigens auch vor Ort. Also das ist unser Strandtipp der Stunde. Der Strand Alcanada bei Alcudia. Wir haben aber noch ganz viele andere im Angebot in unserer Rubrik Baywatch und zwar auf inselradio.com.
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0: Das Inserate Mallorca hier am Samstag, jetzt mit dem Mann, der mir die beste Nachricht des Tages überbracht hat, Patrick in Wien, hallo.
1: Hi, grüß dich.
0: Zur Erklärung, normalerweise am Wochenende sind wir nur zwei Moderatoren, die durch den Tag führen. Jetzt aber an diesem heutigen Samstag mal ausnahmsweise, dass wir zu dritt sind, heißt, ich darf zwei Stunden eher Feierabend, also nicht Feierabend machen, aber zwei Stunden weniger moderieren. Hatte ich nicht auf dem Zettel, dass unser Dienstplan so gestaltet worden ist.
1: Aber klär doch vielleicht die Leute oder lass uns doch die Leute vielleicht auch mal noch drüber aufklären, warum wir heute zu dritt und nicht nur zu zweit moderieren. Das hat nämlich einen ganz besonderen Grund und der Grund ist heute Abend, ne?
0: Flower Power Party heute Abend im Joy Palace.
1: Also wir tanzen erst am Pool, schön mit dem Sonnenuntergang über der Playa de Palma, ganz, ganz fantastisch da. Und danach geht's runter ins Joy Palace, auch ein toller Club. Wir waren damals zur Eröffnung zum Beispiel da.
0: Stimmt, ja.
1: Wir hatten da auch schon mal eine House-Clubbing-Party vom Inselradio zuletzt gefeiert. Und also es ist wirklich ein schöner Club. Ein toller Ort und Sie sind auch ganz einfach mit dabei heute Abend, ne?
0: Schreiben Sie sich ganz einfach auf unsere Gästeliste an party@inselradio.com, aber zügig sein, weil es sind gar nicht mehr so viele Plätze frei.
1: Es ist ja auch kostenlos, also I'm sorry, aber worauf warten Sie noch?
0: Also wir sehen uns heute Abend 18 Uhr bei der Inselradio Mallorca Flower Power Party, powered bei Universal Beach Hotels. Weißt du schon, was du anziehst?
1: Ja.
0: Nichts.
1: Mein buntestes schwarzes T-Shirt.
0: Sehr stark. Patrick Rebin, jetzt ab 11 Uhr bis 15 Uhr. Ich mache mich vom Acker. Und um es mit den Worten des großartigen Lou Richters zu sagen, weil ich ja jetzt früher Feierabend mache, wenn ich mich entscheiden müsste zwischen einem Strandtag hier auf Mallorca oder hier weiter zu moderieren, sie würden mir sehr fehlen.

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2: Weiterhin sehr schönes und sehr sommerliches Wetter bei Ihnen in Deutschland. Hamburg meldet 33 Grad, ganz viel Sonne und vor allem auch blauen Himmel. Hier also kaum Wolken zu sehen. Berlin 33, Leipzig 34 Grad. Überall, wenn dann so ein leichter Wolkenschleier am Himmel, aber viel Sonne. Schauen wir Richtung Westen rüber. Düsseldorf ebenfalls sommerlich schön warm mit 33 Grad und blauem Himmel. In Frankfurt am Main sind wir bei 35 Grad. Auch hier ist absolutes Eisschleckwetter bei 35 Grad. In Stuttgart haben sie heute natürlich auch T-Shirt und kurze Hose an mit 34 Grad. Und in München, da messen wir aktuell 31 Grad. In der Schweiz sieht es ebenfalls wunderbar sommerlich aus. Zürich meldet 31 Grad, hier ebenfalls richtig toll sonnig. Und auch in Österreich sind wir heute ohne Wolken, Regen oder sonst irgendwas unterwegs. Wien bei 34 Grad, ebenfalls schön sommerlich. In den europäischen Hauptstädten dominiert ebenfalls die Sonne, nur ganz vereinzelt sind mal dickere Wolken am Himmel. Die gibt es momentan zum Beispiel in Dublin hier bei 20 Grad, Sonnenschein dagegen in Kopenhagen mit 22 Grad.
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2: Auch hier auf der Insel ist es heute der nächste heiße Sommertag, 37 Grad und die Top-Temperatur, 37 Grad ist die Top-Temperatur und die Regenwahrscheinlichkeit, so rum ist richtig, liegt laut dem spanischen Wetterdienst heute nur bei etwa 5%. Dazu gibt's blauen Himmel, so gut wie keine Wolken und richtig viel Sonne. Wetterwarnung haben wir auch tagsüber für die Inselmitte und im Inselsüden in der Farbe Gelb aufgrund der Hitze. Schauen wir gerade mal drauf, was die Temperaturen so sagen. Palma 33 Grad, Cineo in der Inselmitte bei 32. Im Inselnorden in Alcudia sind wir bei 29 Grad. Schauen wir noch kurz auf den Inselradio Mallorca Wettertrend. Morgen bleibt es heiß, ebenfalls mit der gleichen Wetterwarnung wie heute. Könnte aber auch sein, dass sich gerade im Osten der Insel ein paar Wölkchen dazu gesellen. Die Top-Temperatur morgen bei 38 Grad.
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3: Im Studio Daniel Bornberg, schönen guten Tag. Deutschlands nächster Gegner bei der Fußball-WM steht fest. Paraguay wartet im 16. Finale am Montag. Mehr zur WM von Anne Brauer.
4: Der ewige Geheimfavorit hat jetzt doch noch geliefert. Belgien schlägt Neuseeland mit 5:1 und sichert sich damit den Gruppensieg. Ägypten und der Iran trennen sich 1:1. Ägypten ist weiter, der Iran muss zittern. Die Franzosen überzeugen beim 4:1 gegen allerdings eine norwegische B-11. Beide sind weiter. Der Senegal schlägt den Irak 5:0 und ist ebenfalls durch. Und Kap Verde hat es tatsächlich geschafft. Dank des dritten Unentschiedens 0:0 gegen Saudi-Arabien geht's in die K.O.-Runde. Gruppensieger sind die Spanier, die spielen 1:0 gegen Uruguay und das bedeutet auch, für Uruguay geht's nach Hause.
3: Wackelt der Deal? Die USA und der Iran greifen sich wieder gegenseitig an, trotz eigentlich vereinbarter Waffenruhe. US-Vizepräsident Vance warnt vor einer weiteren Eskalation und betont, dass die USA bereit zu weiteren Angriffen sind. Er postet, Gewalt wird nur Gewalt erzeugen. Alkohol wird in Deutschland wohl teurer werden. Die Alkoholsteuer soll nächstes Jahr um 20% erhöht werden. Das sieht ein Gesetzentwurf des Finanzministeriums vor, der dem Redaktionsnetzwerk Deutschland in Auszügen vorliegt. Einzelheiten von Dirk Justus.
5: Werden die Pläne so umgesetzt, dürfte eine 0,7 Liter Flasche einer Spirituose wie Wodka oder Whisky etwa 90 Cent teurer werden. Auch die Steuer auf Sekt oder Alkopops soll um 20% steigen. Die Biersteuer will Finanzminister Klingbeil nicht erhöhen. Wein soll steuerfrei bleiben. Durch die Steuererhöhung rechnet das Ministerium mit rund 400 Millionen Euro mehr pro Jahr.
3: Hat die Bundesregierung in Sachen Hitzeschutz versagt? Das wirft ihr zumindest der Hausärzteverband in den Funke-Zeitungen vor. Ein Kritikpunkt: Die Hausärzte kriegen es nicht vergütet, wenn sie ihre Patienten beraten, wie sie am besten mit solchen Temperaturen umgehen. Der Euro-Jackpot geht nach NRW. Knapp 90 Millionen Euro hat der Gewinner oder die Gewinnerin aus dem Sauerland bei der Ziehung gestern abgeräumt. Außerdem holten zwei Bayern, zwei Niedersachsen und ein Hamburger im Euro-Jackpot jeweils fast eine halbe Million Euro.
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2: Schönen Samstag Ihnen, Patrick Rebin am Mikrofon. Sagen Sie mal, kennen Sie schon Charlotte Plank? Keine Sorge, hat nichts mit Sportübungen zu tun oder so, sondern ist eine Musikerin. Die geht gerade vor allem in Großbritannien, aber mal sowas von komplett durch die Decke. Und den Song, mit dem sie so erfolgreich ist, genau den stelle ich Ihnen gleich in weniger als 10 Minuten mal vor. Schon mal vorweg, so viel ist auf jeden Fall eine Nummer, zu der Sie gut tanzen können.
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0: Einmal Inselhopping bitte. Aus Großbritannien ist ein Song im Anflug auf Mallorca, ein neuer Hit aus dem Süden Englands und den schauen wir uns jetzt mal zusammen an.
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0: Die Nummer kommt von der Sängerin Charlotte Plank und die gehört aktuell zu den erfolgreichsten Alternative-Pop-Künstlerinnen aus England. Mit ihrem Song Car Crash ist die 23-Jährige direkt in die Billboard-Charts eingestiegen. Aufgewachsen ist Charlotte aber tatsächlich in einer ganz anderen Ecke der Welt, ziemlich weit weg, und zwar Down Under, also in Australien. Musik spielte schon immer eine Rolle in ihrem Leben. Ihre Eltern haben sich nämlich Anfang der 90er Jahre in der australischen Rave-Szene, also Techno-Szene, kennengelernt. Ihr Onkel war selbst DJ, aber dass Charlotte mal eine herausragende Sängerin sein könnte, das hat lang niemand auf dem Schirm gehabt.
2: Früher haben wir mit der Familie Campingausflüge gemacht und da habe ich dann einmal bei einem Talentwettbewerb teilgenommen. Meine Familie war dann total überrascht und hat gefragt, seit wann kannst du eigentlich singen?
0: Also mit einem Blick auf die Charts bin ich mir sicher, dass ihre Familie sie das jetzt nicht mehr fragt. Vom kleinen Campingplatz geht's für Charlotte Planks Music inzwischen auf deutlich größere Bühnen, zum Beispiel zum Coachella Festival in Kalifornien. Da war Car Crash dieses Jahr das erste Mal zu hören. Ihr Feature-Gast DJ Jiggets hat den Track da nämlich gespielt. Und jetzt hören Sie ihn hier auch bei uns auf Mallorca. Charlotte Plank und Jiggets mit Car Crash.
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0: Einen wunderschönen Samstag Ihnen. Wir fliegen jetzt hier beim Inselradio mal kurz gedanklich nach Deutschland. Da kommt nämlich neue Musik her. Von Tiffany Harris. Und die hat tatsächlich auch eine ganz besondere Verbindung hier zu uns auf die Insel.
1: Meine Familie hat halt eine Wohnung hier und über die Jahre ist es wirklich so ein kleines zweites Zuhause geworden, muss ich schon echt sagen. Also es ist Urlaub, aber auch irgendwie, da wir in der Stadt wohnen, ist es jetzt nicht so, ich bin weg von allem und nur am Strand oder sowas, sondern es ist so normales Leben einfach. Voll schön.
0: Deutschland und Mallorca passt super, Inselradio und ihr neuer Song sowieso Vertigo gleich noch vorhalten.
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1: Kurzer Blick auf die Uhr, es ist genau 11.30 Uhr.
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3: Mit Marisa Challas. Hallo und schönen guten Tag. Magaluf feiert heute die Fertigstellung seiner neuen Strandpromenade. Zwei Winter lang wurde der Paseo umgestaltet. Mit Dünen, Palmen, neuer Beleuchtung und einem modernen Regenwassersystem. Zur Einweihung gibt es heute Abend eine Show mit 300 Drohnen und dem Symphonieorchester der Balearen. Die Gemeinde sieht das Projekt auch als wichtigen Schritt, um Magaluf ein neues Image zu geben. Los geht es heute um 21.30 Uhr. Morgen folgt dann noch ein Open-Air-Kinoabend. In Pagera ist gestern ein 83-jähriger Schweizer ertrunken. Der Mann war gegen 9 Uhr ins Wasser gegangen, als die Rettungsschwimmer noch nicht im Einsatz waren. Etwa eine Stunde später bemerkte dann ein Rettungsschwimmer, dass er regungslos im Meer trieb. Er brachte ihn an Land und begann sofort mit den Wiederbelebungsmaßnahmen. Auch Polizei und zahlreiche Rettungskräfte waren vor Ort. Trotz fast einstündiger Reanimation starb der Mann noch am Strand. Bunt, laut und mit einer klaren Botschaft. Hunderte Menschen wollen heute Abend ein Zeichen für Vielfalt und gegen die Diskriminierung von lesbischen, schwulen, bisexuellen, trans- und queeren Menschen setzen. Anlass ist der internationale Pride Day, der weltweit rund um den 28. Juni gefeiert wird. Los geht's um 18 Uhr auf der Plaza Mayor in Palma. Es gibt Dragshows und ganz viel Live-Musik. Und morgen geht dann auch die Organisation Benamix auf die Straße. Sie starten um 19 Uhr auf der Plaza España in Palma, eine Demo im Zeichen der Vielfalt.
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3: Heute haben wir Sonne ohne Ende und kaum Wolken am Himmel. Die Top-Temperatur 37 Grad und die Regenwahrscheinlichkeit, die beträgt heute nur 5%.
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1: Zwei Kreuzfahrtschiffe heute hier in Palmas Hafen bleiben beide auch noch bis nach dem Abendessen. Die Passagiere haben also noch mehr als genug Zeit, sich Palma ein bisschen anzuschauen. Die Aida Cosma fährt um 22.15 Uhr weiter Richtung La Spezia, also nach Italien. Und für die Marella Explorer geht es schon ein bisschen früher wieder los. Die verlässt Palma gegen 21:45 Richtung Sardinien.
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1: Samstag heißt, heute entscheiden nur Sie, was Sie tun. Toll, oder? Ja, in die Sonne legen oder noch ein Eis essen gehen. Falls Sie noch einen Tipp brauchen, den habe ich gleich noch vor 12 für Sie. Patrick Rebin am Mikrofon. Schönen Samstag Ihnen.

0: Gleich habe ich frische Musik aus den USA für Sie hier beim Inselradio von Alex Warren. Und der ist wirklich so schön am Boden geblieben, das ist unfassbar. Er sagt, er hat seinen größten Karrieremoment schon gehabt und das war sein gemeinsamer Auftritt mit Ed Sheeran. Er ist nämlich selbst großer Fan vom britischen Sänger Fever Dream. Seine aktuelle Single habe ich gleich noch vor 12 für Sie.
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3: Es ist wirklich, wirklich doll heiß bei Ihnen in Deutschland. Heiß bleiben Sie heute am besten drin. Zumindest jetzt so über die Mittagshitze machen Sie was ganz Entspanntes. Ist besser so. Hamburg 35 Grad, in Berlin sind wir bei 36. Leipzig meldet ebenfalls 36 Grad und auch Richtung Westen rüber in Düsseldorf 34 Grad. Sehr, sehr warm. Frankfurt am Main 37, Stuttgart 36, in München sind wir bei 33 Grad. In der Schweiz haben wir in der Mitte des Landes jetzt so ein paar kleinere Regenwolken, allerdings nichts Großes. Zürich zum Beispiel immer noch richtig sonnig bei 33 Grad und auch Österreich ist sehr sommerlich. Wien 35 Grad, auch hier viel Sonne vor allem. In den europäischen Hauptstädten ist von allem ein bisschen was dabei. Amsterdam regnerisch, hier aktuell mit 28 Grad, trotzdem eigentlich größtenteils Sonne zu sehen. Die gibt es zum Beispiel über Paris, hier bei 29, vergleichsweise ja noch fast angenehmen Grad.
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3: Auch hier auf der Insel ist es heute der nächste richtig heiße Sommertag. 37 Grad ist die Top-Temperatur und der spanische Wetterdienst gibt uns eine Regenwahrscheinlichkeit von nur etwa 5%. Heißt, von oben kommt keine Erfrischung, für die müssen Sie selber sorgen am Strand oder eben in der Eisdiele. Außerdem gibt's blauen Himmel, kaum Wolken und viel Sonne. Wetterwarnungen haben wir auch, die gelten tagsüber in der Inselmitte und im Inselsüden in der Farbe Gelb aufgrund der Hitze. Schauen wir gerade mal auf aktuelle Temperaturen. In Palma sind wir bei 34 Grad, am wärmsten ist es in Jukmajor mit 35. Der Nordosten meldet 31 Grad in Calaratiada. Und dann schauen wir noch kurz auf den Inselradio Mallorca Wettertrend. Morgen bleibt's heiß, ebenfalls mit Wetterwarnungen wie heute. Könnte aber auch sein, dass gerade im Osten mal ein paar Wölkchen aufziehen. Die Top-Temperatur morgen bei 38 Grad.
2: 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Es ist 12 Uhr. 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
4: Im Studio Daniel Bornberg. Schönen guten Tag. Europa ächzt in der Sommerhitze, ein Temperaturrekord nach dem anderen fällt. In Deutschland könnten etwa die 41,3 Grad von gestern heute schon wieder überboten werden. Unter der Hitze leiden nicht nur Menschen, Tiere und Pflanzen, auch die Gletscher in den Alpen. Die Schneereserven aus dem Winter sind jetzt schon so gut wie weggeschmolzen. Das ist ungewöhnlich früh, sagen Experten. In den vergangenen Jahrzehnten sind bereits viele Gletscher in den Alpen komplett verschwunden. Es ist ein Rennen gegen die Zeit. Retter in Venezuela suchen fieberhaft weiter nach Überlebenden des schweren Doppelerdbebens. Über 50.000 Menschen werden noch vermisst. Mehr als 900 Tote wurden bereits geborgen. Mittlerweile sind erste Helfer aus dem Ausland in der Region rund um die Hauptstadt Caracas angekommen. Auch die Bundeswehr bringt Einsatzkräfte und Hilfsgüter nach Venezuela. Verteidigungsminister Pistorius:
5: Wir wollen sicherstellen, dass Material, Personal auch vom THW so schnell wie möglich vor Ort ist. Es geht darum, Menschen zu helfen, die in größter Not sind, und Menschen zu retten, die noch nicht gefunden wurden.
4: Trotz eigentlich vereinbarter Waffenruhe, die USA und der Iran greifen sich wieder gegenseitig an und schieben sich wie üblich gegenseitig die Schuld an der neuen Eskalation zu. Beide Seiten haben auch verbal weiter aufgerüstet und drohen mit weiteren Angriffen. Gerüchte über Kinderhandel bei der Online-Plattform Vinted beschäftigen jetzt nicht nur die Menschen in sozialen Medien, sondern auch die französische Justiz. Dort laufen Vorermittlungen. Hintergrund der Spekulationen sind auffällige Anzeigen auf dem Secondhand-Portal. Die Gerüchte gingen zum Beispiel bei TikTok viral. Alkohol könnte in Deutschland teurer werden. Die Alkoholsteuer soll nächstes Jahr um 20% erhöht werden. Das sieht ein Gesetzentwurf des Finanzministeriums vor, der dem RND vorliegt. Der Preis für eine 0,7 Liter Flasche Wodka oder Whisky beispielsweise könnte um etwa 90 Cent steigen. Es geht gegen Paraguay. Deutschlands Gegner für das WM-16-Finale am Montag steht jetzt fest. Und Kap Verde hat die Sensation geschafft. In der K.O.-Runde geht's nun gegen Argentinien mit Messi. Der sitzt in der kommenden Nacht erstmal auf der Bank. Argentinien hat den Gruppensieg sicher und setzt gegen Jordanien auf eine B11.
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3: Mit Patrick Rebin am Mikrofon. Bitte genießen Sie den Samstagmittag. Bei Ihnen grummelt sicherlich auch schon langsam im Bauch. Zeit, sich mal ums Mittagessen zu kümmern. Und ich bin ehrlich mit Ihnen, ja, im Sommer habe ich persönlich meist echt keine Lust auf so super schweres und warmes Essen. Tipps wie zum Beispiel einen Wassermelone-Feta-Salat finden Sie bei uns auf der inselradio.com Pinnwand. Vielleicht sind Sie auch noch ein bisschen ideenlos, was es heute bei Ihnen zum Mittagessen geben könnte. Und da haben wir ein bisschen Inspiration für Sie.
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0: schönen Samstag Ihnen. Das Inselradio Mallorca hier, 27. Juni, heißt gar nicht mehr lang hin. In knapp einem Monat, am 1. August, steigt die Sommerparty des Jahres hier bei uns auf der Insel.
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0: Ja, und weil man bekanntlich ja nur einmal 30 wird, haben wir uns nicht lumpen lassen und wirklich ganz, ganz, ganz fantastische Musik besorgt, um diesen Tag zu ihrem Lieblingstag des Jahres 2026 zu machen. Hören wir doch mal kurz rein, wer da so alles auftritt.
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0: Hey, hier ist Dennis Mansfeld und ihr hört das Inselradio Mallorca.
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2: Sie hören's, es ist wirklich fantastisch. Nico Santos, Lacito, Juan Daniel, Roberta Vautek, Uwe Ochsenknecht ist mit dabei und so weiter und so fort. Also kurz zusammengefasst, Tanzen ist Pflicht an diesem Tag und wird da auch richtig groß geschrieben. Und Sie können mir wirklich nicht sagen, dass Sie diese Party verpassen wollen. Tickets dafür gibt's noch und zwar online auf inselradio.com. Kostet sie nur 49 Euro so ein Ticket. Und da sind wir auch schon bei einem aktuellen Thema hier auf der Insel, dem Sommerschlussverkauf. Das ist nämlich wirklich ein Schnäppchen für dieses Musik-Line-Up.

0: Sie kennen das doch auch. Ja, im Sommer mit dem Auto hier über die Insel fahren, das macht stellenweise wirklich keinen Spaß, einfach weil die Straßen so dermaßen vollgestopft sind. Das Inselradio am Samstag hier. Deswegen soll die Zahl der Autos hier auf der Insel jetzt begrenzt werden. Das betrifft dann vor allem Mietwagen und auch Autos mit ausländischen Kennzeichen. Da gibt es jetzt eine neue Idee, um so eine Begrenzung zu erreichen. Welche das ist, das verrät Marisa Jallas Ihnen gleich um halb in den Lokalnachrichten.
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0: Es ist kurz vor halb eins.
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2: Mit Marisa Challas. Hallo und schönen guten Tag. Mallorca will die Zahl der Fahrzeuge auf der Insel stärker begrenzen. Geplant sind unter anderem eine Obergrenze für Autos von außerhalb, Beschränkungen für Mietwagenflotten und eine Fahrzeuggebühr für Autos, die nicht auf den Balearen zugelassen sind. Jetzt wird es auch etwas konkreter. Mallorcas Inselrat bereitet dafür die nötige Gebührenordnung jetzt schon vor, obwohl das Gesetz im Balearenparlament noch nicht verabschiedet ist. So soll die Fahrzeuggebühr direkt erhoben werden können, sobald die gesetzliche Grundlage in Kraft ist. Derzeit wird eine Kostenanalyse erstellt, auf deren Grundlage die Höhe festgelegt werden soll. Nach den schweren Erdbeben in Venezuela wollen auch die Balearen helfen. Die Balearenregierung hat der spanischen Zentralregierung Unterstützung angeboten. Sowohl für die akute Nothilfe als auch später beim Wiederaufbau. Vor dem Regierungssitz, dem Konsulat de Main-Palma, wurde gestern eine Schweigeminute für die Opfer abgehalten. Auch Mitglieder der venezolanischen Gemeinde auf den Balearen waren dabei. Spanien hat bereits um die 60 Einsatzkräfte und Rettungsmaterial nach Venezuela geschickt. Außerdem bereitet die Balearenregierung psychologische Unterstützung vor, falls Menschen auf Mallorca Angehörige vermissen oder verloren haben. In Palma ist das alte Gefängnis jetzt endgültig verriegelt. Die Stadt hat am Haupteingang eine große Eisentür eingebaut und mehrere Zugänge zugemauert. So soll verhindert werden, dass das Gebäude erneut besetzt wird. Erst am 10. Juni war das alte Gefängnis nach mehr als 10 Jahren illegaler Besetzung geräumt worden. Jetzt kann die Stadt Palma das nächste Projekt angehen. Aus dem Gebäude sollen rund 140 Wohnungen entstehen.
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2: Ganz viel Sonne gibt's heute bei uns auf der Insel mit einer Top-Temperatur von 37 Grad. Die Regenwahrscheinlichkeit gering, 5%.
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0: Sie liegen am Pool, trinken eine kalte Cola und wärmen sich unter Mallorcas Sommersonne. Das ist doch perfekt, einfach nur. Patrick Rebin hier, schönen Samstagmittag Ihnen.

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Und jetzt Larsito. Er ist auch live auf der großen Bühne bei Viva La 30, der Inselradio Geburtstagsparty am 1. 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Infos und Tickets auf inselradio.com.

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1: Coole neue Nummer von Lasito hier beim Inselradio. Den sehen Sie ja auch an unserem 30. Geburtstag auf der ganz, ganz großen Bühne. Die Tickets für dieses Wahnsinns-Event gibt es übrigens online zu kaufen auf inselradio.com. Nicht dabei beim Geburtstag, aber trotzdem eine unfassbar tolle Sängerin ist Leonie. Die Bayerin hat einen neuen Song, für den sie sich den britischen Sänger Callum Scott an die Seite geholt hat. Stay heißt die Nummer. Richtige, gute Laune-Geschichte. Und die habe ich gleich noch vor eins für Sie hier im Programm.
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5: Que calor, was eine Hitze bei Ihnen in Deutschland. Wirklich, es ist absurd. Bitte unbedingt, wenn Sie raus müssen, wollen, wie auch immer, zumindest einen Hut aufsetzen und genug Wasser trinken bzw. mitnehmen. Hamburg 36 Grad, in Berlin sind wir bei 37, Leipzig mittlerweile sogar bei 38 Grad angekommen. Schauen wir Richtung Westen rüber, Düsseldorf 35 Grad, in Frankfurt am Main sind wir bei 39 Grad, Stuttgart misst 36 und in München, da melden wir 34 Grad aktuell. In der Schweiz, vor allem jetzt in der Südhälfte, auch schon ein paar Regenwolken unterwegs, die zumindest mal so ein bisschen Abkühlung mitbringen. Zürich davon noch nicht betroffen, hier 34 Grad, immer noch sehr, sehr heiß, sonnig und generell sehr sommerlich. Und in Österreich, da sind wir ebenfalls sehr sonnig unterwegs, in Wien aktuell bei 36 Grad. In den europäischen Hauptstädten ist von allem ein bisschen was dabei. Dicke Wolken über der Stadt gibt's in Dublin mit 20 Grad und in Bukarest sind wir bei sehr sonnigen und sommerlichen 30 Grad.
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5: Auch hier auf der Insel heute wieder richtig doll heiß, den ganzen Tag über mit bis zu 37 Grad als Top-Temperatur und nur 5% Regenwahrscheinlichkeit. Sagt uns der spanische Wetterdienst, das heißt Erfrischung von oben müssen Sie heute auch wieder nicht erwarten. Dazu gibt es blauen Himmel, kaum Wolken und ganz viel Sonne. Wetterwarnung haben wir auch, gilt tagsüber jetzt in der Inselmitte und im Inselsüden in der Farbe Gelb aufgrund der Hitze. Schauen wir gerade mal drauf, was die Temperaturen so sagen. Inselmitte Inca 34 Grad, Inselnorden Canpicafort 30, Palma aktuell bei 34 Grad. Schauen wir noch auf den Inselradio Mallorca Wettertrend. Morgen bleibt es heiß, ebenfalls mit der gleichen Wetterwarnung wie heute. Könnte aber sein, dass sich gerade im Osten der Insel auch ein paar Wölkchen am Himmel dazu gesellen. Top-Temperatur morgen bei 38 Grad.
4: 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Es ist 13 Uhr. 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
6: Im Studio Daniel Bornberg. Schönen guten Tag. Deutschland brät in der Sommerhitze. Der neue Temperaturrekord von 41,3 Grad könnte heute gleich wieder überboten werden. Auch der Rest Europas schwitzt mit. Mehr zu dem Thema von Anne Brauer.
7: Viel trinken ist wichtig, aber so verlockend ein kühles Bier für manchen auch sein mag, es ist nicht der richtige Durstlöscher. Paris hat deshalb gleich mal fürs ganze Wochenende den Ausschank von Alkohol verboten. In Deutschland geht man nicht ganz so weit, aber es sind zahlreiche Veranstaltungen abgesagt, um die Menschen zu schützen. Sportwettkämpfe, Konzerte oder Sommerfeste. Unter der Hitze leidet auch auch die Natur, Tiere und Pflanzen und auch die Gletscher in den Alpen. Die Schneereserven aus dem Winter sind da jetzt schon so gut wie weggeschmolzen. Das ist außergewöhnlich früh, sagen Experten.
6: Alkohol wird in Deutschland wohl teurer werden. Die Alkoholsteuer soll nächstes Jahr um 20% erhöht werden. Das sieht ein Gesetzentwurf des Finanzministeriums vor, der dem Redaktionsnetzwerk Deutschland in Auszügen vorliegt. Einzelheiten von Dirk Justus.
8: Werden die Pläne so umgesetzt, dürfte eine 0,7 Liter Flasche einer Spirituose wie Wodka oder Whisky etwa 90 Cent teurer werden. Auch die Steuer auf Sekt oder Alkopops soll um 20% steigen. Die Biersteuer will Finanzminister Klingbeil nicht erhöhen. Wein soll steuerfrei bleiben. Durch die Steuererhöhung rechnet das Ministerium mit rund 400 Millionen Euro mehr pro Jahr.
6: Wackelt der Deal? Die USA und der Iran greifen sich wieder gegenseitig an, trotz eigentlich vereinbarter Waffenruhe. US-Vizepräsident Vance warnt vor einer weiteren Eskalation und betont, dass die USA bereit zu weiteren Angriffen sind. Er postet, Gewalt wird nur Gewalt erzeugen. Die Suche nach Überlebenden des schweren Doppelerdbebens in Venezuela wird zu langsam ein Rennen gegen die Zeit. Über 50.000 Menschen werden vermisst. Mehr als 900 Tote wurden bereits geborgen. Mittlerweile sind auch erste Helfer aus dem Ausland in der Region rund um die Hauptstadt Caracas angekommen. Kap Verde hat's vorgemacht und steht in der K.O.-Runde der WM. Heute kann etwa der Kongo nachziehen. Ein Sieg gegen Usbekistan und das Weiterkommen ist sicher. Vor dem Spiel Österreich gegen Algerien munkelt so mancher über eine drohende Schande von Kansas City. Denn bei einem Unentschieden sind beide weiter.
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5: Mit Patrick Rebin am Mikrofon. Hallöchen, ich begleite Sie heute über den Mittag rüber. Wünsche Ihnen natürlich jetzt erstmal frohes Schwitzen bei den Temperaturen bei Ihnen in Deutschland, Österreich und der Schweiz. Ich freue mich, dass Sie heute auch wieder mit dabei sind und an der Stelle einfach mal liebe Grüße an Sie, von wo auch immer Sie zuhören, egal ob Sie gerade in Berlin, in Hannover, Dresden oder auch hier bei uns auf der schönsten Insel der Welt in Valdemossa sind.
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1: Sie wollen dafür sorgen, dass aus einem Haus ein Traumhaus wird und dass Menschen Bauklötze staunen, wenn sie in ihr Ferienhaus kommen. Dann habe ich was für Sie. Eine Firma, die Co-Owned Ferienhäuser anbietet, sucht Sie als gute Fee für alles. Ja, Sie kümmern sich um die Instandhaltung und Qualitätskontrolle der Gärten und wenn da was nicht passt, dann legen Sie da auch selber mal Hand an. Außerdem kümmern Sie sich in den Anlagen um die Pools für Badespaß und leuchtende Kinderaugen, Wasserqualität checken, technische Anlagen wie Filter und so weiter auch mal warten und die Pools natürlich säubern, sind da so Ihre Aufgaben und Sie übernehmen auch klassische Hausmeisterarbeiten, heißt Sie führen kleine Reparaturen durch und sind auch so, ja, der, ich sag mal, technische Ansprechpartner für die Bewohner. Mitbringen sollten Sie absolute Verlässlichkeit, Erfahrung in Garten- und Poolwartung und bestenfalls auch Nachweise über Weiterbildungen in dem Bereich. Alle Infos zu Job und auch zur Bewerbung finden Sie natürlich zum Nachlesen bei uns auf der Website.
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0: Der Sommer ist die Zeit der Feste hier bei uns auf der schönsten Insel der Welt. Ja, wirklich jedes Wochenende geht eigentlich irgendwo anders ein Dorf oder auch ein Patronatsfest. Das Inselradio Mallorca hier, ich meine, bietet sich auch super an. So, ne? Selbst am späten Abend springen sie bei den Temperaturen noch in kurzen Klamotten rum. Die Sonne ist ultra lang oben am Himmel. Und selbst wenn es dann dunkel wird, wird es eigentlich nur noch schöner. Was dieses Wochenende in Palma so los ist, das erzählt meine Kollegin Marisa Jallas Ihnen gleich um halb in den Lokalnachrichten.
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0: Es ist 13.30 Uhr.
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2: Mit Marisa Challas. Hallo und schönen guten Tag. Mallorca will die Zahl der Fahrzeuge auf der Insel stärker begrenzen. Geplant sind unter anderem eine Obergrenze für Autos von außerhalb, Beschränkungen für Mietwagenflotten und eine Fahrzeuggebühr für Autos, die nicht auf den Balearen zugelassen sind. Jetzt wird es auch etwas konkreter. Mallorcas Inselrat bereitet dafür die nötige Gebührenordnung jetzt schon vor, obwohl das Gesetz im Balearenparlament noch nicht verabschiedet ist. So soll die Fahrzeuggebühr direkt erhoben werden können, sobald die gesetzliche Grundlage in Kraft ist. Derzeit wird eine Kostenanalyse erstellt, auf deren Grundlage die Höhe festgelegt werden soll. In Pagera ist gestern ein 83-jähriger Schweizer ertrunken. Der Mann war gegen 9 Uhr

Runter. Es ist wirklich doll heiß heute draußen. Heißt für Sie unbedingt viel trinken und wenn Sie rausgehen, dann zumindest einen Hut aufsetzen. Patrick Rebin am Mikrofon und glauben Sie mir, mit

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0: Einen wunderschönen Samstag Ihnen. Heute steigt ja unsere Inselradio Flower Power Sunset Party und passend dazu habe ich gleich einen Song für alle Nachteulen unter Ihnen. Kleine Reise ins Jahr 2021 zu zwei deutschen Hip-Hop-Granden, Jan Delay und Materia. Wirklich ein absolut fantastischer Song. Und tun Sie mir einen Gefallen, wenn Sie den gleich hören, dann achten Sie vor allem mal auf diese vielen Wortspiele in diesem Lied. Köstlich zum Wegschmeißen, sage ich Ihnen. Eule, hören Sie gleich noch vor zwei.
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0: es ist so heiß hier bei uns auf der Insel heute, ne? So 33, 34 Grad etwa im Schnitt. Heißt für Sie, am besten packen Sie jetzt Ihre Tasche zusammen und dann fahren Sie an den Strand und machen den hier. Schön ein Ründchen ins Meer springen und wo Sie da am besten hinfahren, das verrate ich Ihnen jetzt.
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0: Ja, fantastisches Wetter und auch fantastische Badebedingungen hier rund um die Insel. Flaggensituation können wir kurz machen. Rote habe ich gar keine, also es ist kein Badeverbot aktuell. Gelbe Flaggen sind es insgesamt 3. 2 davon im Nordosten an der Cala Aguja und an der Cala Mesquita. Hier sind Quallen im Wasser, also bitte nicht reinhüpfen. Das könnte ein bisschen unangenehm werden, wenn Sie so eine treffen. Und dann die dritte Flagge hätte ich noch in Gelb an der Playa de Palma. Hier auch nur maximal als sehr, sehr guter Schwimmer ins Wasser reingehen. Einen Strandtipp habe ich Ihnen natürlich auch dabei. Für den satteln wir jetzt mal die Pferde oder eben das Auto und dann geht's ab in den Inselwesten an den Port des Canonge. Der liegt in Bani Albufar und ist wirklich ein wunderschöner kleiner Naturhafen mitten in der Tramuntana. Naturstrand mit Kies, Schotter und Felsen und auch so kleinen Fischerbooten, die da häufig im Hintergrund liegen. Also auch wirklich sehr, sehr schön authentisch. Und viele wollen ja immer nur an Sandstrände, aber wenn wir jetzt mal ganz ehrlich sind, wenn Sie nach Ihrem Strandtrip nicht überall Sand rauspulen wollen, dann ist ein Steinstrand doch eigentlich auch mal ganz nett. Maritim, ruhig und vor allem von Einwohnern besucht, mal ein etwas anderer Strandtipp für Sie.
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2: Immer noch größtenteils richtig schönes Freibadwetter bei Ihnen in Deutschland. Nur ganz vereinzelt haben wir ein bisschen Regen und die ersten Hitzegewitter am Start. Hamburg, richtig schön, 37 Grad. Auch in Berlin bei 38 Grad, richtig toll sonnig. Leipzig ebenfalls absolutes Freibadwetter im Moment mit 38 Grad. Schauen wir mal Richtung Westen rüber. Düsseldorf, Mix aus Sonne und Wolken, hier mit 36 Grad. In Frankfurt am Main sind wir bei 39 Grad. Hier sind auch aktuell so ein paar Wölkchen über der Stadt zu sehen. Stuttgart bei 37 Grad und blauem Himmel. Und in München, da gehen sie sich jetzt auch mal schön ein Eis holen. Hier haben wir es 35 Grad, ebenfalls mit viel Sonne und blauem Himmel. In der Schweiz, vor allem in der Südhälfte, auch ein bisschen Regen, auch ein bisschen Gewitter. Ansonsten aber recht schön. Zürich 35 Grad und ganz viel Sonne am Himmel. Und in Österreich, da ist es ebenfalls immer noch tolles Freibadwetter. Wien 37 Grad mit ganz viel Sonne und blauem Himmel ohne großartige Wolken. Schauen wir in die europäischen Hauptstädte. Hier dominiert auch vor allem die Sonne. Die scheint aktuell zum Beispiel über Warschau oder auch über Stockholm bei 26 Grad.
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2: Auf der Insel heute auch der nächste heiße Sommertag, 37 Grad heute Top-Temperatur. Dazu laut dem spanischen Wetterdienst nur etwa 5% Regenwahrscheinlichkeit. Der Regenschirm kann also auf jeden Fall zu Hause bleiben. Blauen Himmel gibt's dazu, so gut wie keine Wolken und auch richtig viel Sonne. Wetterwarnungen haben wir tagsüber in der Inselmitte und im Inselsüden in der Farbe Gelb aufgrund von Hitze. Und wir schauen gerade mal drauf, was die Temperaturen aktuell so machen. Am wärmsten ist es in Jokmajor 37 Grad, also genau auf der Top-Temperatur. Inka in der Inselmitte meldet 35, in Palma sind wir bei 34 Grad. Dann schauen wir noch kurz auf den Inselradio Mallorca Wettertrend. Morgen bleibt es heiß, ebenfalls mit Wetterwarnungen wie heute. Könnte aber sein, dass sich im Osten der Insel mal ein paar Wolken dazu gesellen. Die Top-Temperatur morgen bei 38 Grad.
1: 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Es ist 14 Uhr. 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
3: Im Studio Holger Dilk. Schönen guten Tag. Alkohol wird in Deutschland teurer werden. Die Alkoholsteuer soll kommendes Jahr um 20% erhöht werden. Das sieht ein Gesetzentwurf des Finanzministeriums vor, der dem Redaktionsnetzwerk Deutschland in Auszügen vorliegt. Einzelheiten von Dirk Justus.
4: Werden die Pläne so umgesetzt, dürfte eine 0,7 Liter Flasche einer Spirituose wie Wodka oder Whisky etwa 90 Cent teurer werden. Auch die Steuer auf Sekt oder Alkopops soll um 20% steigen. Die Biersteuer will Finanzminister Klingbeil nicht erhöhen. Wein soll steuerfrei bleiben. Durch die Steuererhöhung rechnet das Ministerium mit rund 400 Millionen Euro mehr pro Jahr.
3: Trotz einer eigentlich vereinbarten Waffenruhe, die USA und der Iran greifen sich wieder gegenseitig an und schieben sich wie üblich gegenseitig die Schuld an der neuen Eskalation zu. Beide Seiten haben auch verbal weiter aufgerüstet und drohen mit weiteren Angriffen. Die Waffenruhe ist eigentlich ein Kernpunkt der Absichtserklärung, den die USA und der Iran unterschrieben haben, um den Krieg zu beenden und zu verhandeln. Die Angriffe könnten den Deal also ordentlich ins Wackeln bringen. Hat die Bundesregierung in Sachen Hitzeschutz versagt? Das wirft ihr zumindest der Hausärzteverband in den Funke-Zeitungen vor. Ein Kritikpunkt, die Hausärzte kriegen es nicht vergütet, wenn sie ihre Patienten beraten, wie sie am besten mit solchen Temperaturen umgehen sollen. In Venezuela werden nach dem schweren Doppelerdbeben über 50.000 Menschen vermisst. Mehr als 900 wurden bereits totgeborgen. Retter suchen mit schwerem Gerät und bloßen Händen weiter nach Überlebenden. Nach der Katastrophe am Mittwoch wird es so langsam ein Rennen gegen die Zeit. Das Zollabkommen zwischen der EU und den USA ist kaum beschlossen, da droht US-Präsident Trump schon wieder mit Strafzöllen. Jedes EU-Land, das eine Digitalsteuer für US-Konzerne wie Google einführt, soll 100% Zoll auf alle Waren bekommen. Allerdings einzelne EU-Länder kann der Präsident gar nicht mit Zöllen belegen. Seit über zwei Wochen läuft die Fußball-WM und jetzt geht die Gruppenphase zu Ende. Zum Abschluss heute ist in der Gruppe L etwa noch alles drin. England will mit einem Sieg gegen das bisher punktlose Panama Gruppenerster werden. Ghana und Kroatien spielen gegeneinander und beide haben auch noch Chancen auf den Gruppensieg. Morgen früh liefern sich Österreich und Algerien ein Endspiel um Platz 2 in ihrer Gruppe. Aber mancher munkelt auch über eine drohende Schande von Kansas City, denn ein Unentschieden hilft beiden.
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2: Mit Patrick Rebin am Mikrofon. Ich wünsche Ihnen einen ganz wunderschönen Samstag. 2:03 haben wir es. Zeit für ein kleines Käffchen, um dieses leichte Mittagsmüdigkeitstief zu bekämpfen. Ja, wenn Sie einen Mallorca-Style-Kaffee wollen, dann geht das auch ganz einfach. Dafür füllen Sie einfach Eiswürfel ins Glas rein, kippen da die Milch drauf, dann kommt der Kaffee drüber und Sie haben Koffein und Erfrischung und das auch noch zur gleichen Zeit.
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1: Wir werden oft gefragt, was kostet Golf eigentlich? Also viele glauben, Golf sei unbezahlbar. Die Realität ist aber eine ganz andere. Kinder zum Beispiel können bei uns in Andratsch, je nach Alter, ab 350 Euro Jahresmitglied werden. Kommen auch keine anderen Kosten mehr dazu. Das ist überschaubar. Und meiner Meinung nach auch Erwachsenenmitgliedschaften auf Mallorca kosten oft nicht mehr als ein gutes Fitnessstudio. Und die Ausrüstung, ja klar, nach oben gibt es keine Grenzen, aber mit gebrauchten oder hochwertigen Schlägern ist man mit 500 oder 600 Euro schon dabei. Klar, man kann auch mehr Geld ausgeben. Aber wenn ich mit anderen Sportarten vergleiche, würde ich sagen, heute ist ja im Radsport, kosten mittlerweile eins von diesen Profirädern auch 10.000 oder 15.000 Euro. Also da relativiert sich dann schon einiges. Klar, Golf ist kein Billigsport, aber es ist auch längst kein Elitesport mehr.
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0: Ja, gleich habe ich hier beim Inselradio Mallorca mal ein Lied für Sie über etwas, von dem gerade richtig viele Menschen in Deutschland träumen.
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0: Ein Haus am See. Ich bitte Sie, wie toll wäre das jetzt, oder? Einfach ein See hinterm Haus und wenn Ihnen zu warm wird, dann springen Sie da einfach rein und erfrischen sich eine Runde. Habe ich gleich für Sie. Also zumindest musikalisch können Sie sich ja dann hinträumen, ein bisschen die Augen zu machen, vielleicht so ein kleines Mittagsschläfchen. Und Peter Fox nimmt Sie dann mit in Ihr neues Haus am See mit der Erfrischung Freihaus. Habe ich gleich noch vor halb die Nummer.
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2: 14.30 Uhr.
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4: Mit Marisa Challas. Hallo und schönen guten Tag. Wie bereits angekündigt, startet für Residenten auf der TEB-Linie 203 ein Pilotprojekt mit Sitzplatzreservierung. Ab sofort können sich Anwohner und Berufspendler vorab einen Platz sichern. Das gilt zunächst testweise für die tägliche Fahrt um 15 Uhr ab Port de Soia. Endstation ist dann Palma. Inhaber der Tarjeta Única oder der Intermodalkarte können ihren Platz ab sofort telefonisch und ab Montag auch online über die TEB-Webseite buchen. Der Testbetrieb startet dann am 1. Juli. Alle weiteren Infos finden Sie auch nochmal unter inselradio.com. Nach den schweren Erdbeben in Venezuela wollen auch die Balearen helfen. Die Balearenregierung hat der spanischen Zentralregierung Unterstützung angeboten. Sowohl für die akute Nothilfe als auch später beim Wiederaufbau. Vor dem Regierungssitz, dem Konsulat de Main Palma, wurde gestern eine Schweigeminute für die Opfer abgehalten. Auch Mitglieder der venezolanischen Gemeinde auf den Balearen waren dabei. Spanien hat bereits um die 60 Einsatzkräfte und Rettungsmaterial nach Venezuela geschickt. Außerdem bereitet die Balearenregierung psychologische Unterstützung vor, falls Menschen auf Mallorca Angehörige vermissen oder verloren haben. Bunt, laut und mit einer klaren Botschaft. Hunderte Menschen wollen heute Abend ein Zeichen für Vielfalt und gegen die Diskriminierung von lesbischen, schwulen, bisexuellen, trans- und queeren Menschen setzen. Anlass ist der internationale Pride Day, der weltweit rund um den 28. Juni gefeiert wird. Los geht's um 18 Uhr auf der Plaza Mayor in Palma. Es gibt Drag-Shows und ganz viel Live-Musik. Und morgen geht dann auch die Organisation Benamix auf die Straße. Sie starten um 19 Uhr auf der Plaza España in Palma. Eine Demo im Zeichen der Vielfalt.
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4: Ganz viel Sonne gibt's heute bei uns auf der Insel mit einer Top-Temperatur von 37 Grad. Die Regenwahrscheinlichkeit gering, 5%.
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2: Genießen Sie den Samstag. Patrick Rebin am Mikrofon. Gleich tanzen wir zusammen eine Runde. Ich habe gute Laune, Berg Kamrad mit Hug Yourself für Sie.

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1: Ja, die Mein Schiff Flow ist das neue Flaggschiff von TUI Cruises, ganz frisch getauft und diesen Sommer hier bei uns im Mittelmeer unterwegs. Und unser Schiffsreporter Dominik Jordan ist mittendrin, statt nur dabei, ist die ganze Woche mit der Mein Schiff unterwegs, begleitet die Reise und sag jetzt mal, wie war es denn, als es dann wirklich endlich losgegangen ist?
2: Ahoi zu dir ins Studio, heute ist Seetag und wir sind mit der Mein Schiff Flow auf dem Weg nach Italien, haben gestern Abend gegen 22 Uhr pünktlich den Hafen von Palma verlassen und das Auslaufen ist wirklich immer ein ganz besonderer Moment. Da stehen alle Passagiere mit einem Cocktail in der Hand auf den Außendecks, ganz traditionell mit der Auslaufmusik hier bei Mein Schiff. Das ist die große Freiheit und da bekommen wirklich ganz viele Menschen Gänsehaut. Und auch danach war noch lange nicht Schluss, also es wurde wirklich noch die ganze Nacht getanzt an den unterschiedlichsten Locations hier an Bord. Dort gab es dann Live-Musik und es waren auch verschiedene DJs mit am Start.
1: Okay, wow, das klingt richtig cool alles und du hast gesagt, heute ist Seetag, das heißt, heute kommt keiner runter vom Schiff. Aber sag mal, wie sieht denn so ein Seetag eigentlich genau aus? Also was mache ich da?
2: Ja, Seetage sind zum Entspannen da. Es gibt so viele tolle Außenbereiche, da muss wirklich niemand Angst haben, dass er keine Liege mehr bekommt. Dann gibt es einen großen Spa-Bereich, wo man sich verwöhnen lassen kann, eine Fasssauna, mehrere Pools zum Abkühlen, allen voran der 25-Meter-Pool. Da gab es wohl heute Morgen auch schon eine Aqua-Gym-Klasse. Einmal darfst du raten, wie ich in den Tag gestartet bin, und zwar im französischen Restaurant Sur Mer. Die haben einen ganz tollen Außenbereich mit Blick aufs Meer und da gab es ein richtig gutes Croissant für mich. Und ich kann nur so viel sagen, die Mein Schiff Flow hat den Croissant-Test bestanden.
1: Na, da pass mal auf, dass der Supermarkt hier um die Ecke beim Sender nicht neidisch wird, wenn du so über andere Croissants sprichst. Dominik, dir heute viel Spaß beim Spa in der Fasssauna oder dann wieder in der Captain's Bar auf dem Weg nach Italien. Ein paar Eindrücke von Bord und auch vom Auslaufen gestern hier in Palma finden Sie natürlich zum Nachschauen bei uns auf dem Inselradio Mallorca Instagram-Kanal.
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0: Einen wunderschönen Samstagnachmittag Ihnen. Mein Name ist Patrick Rebin. Ich bin aber jetzt nicht mehr alleine im Studio. Meine Kollegin Julia Müller ist schon bei mir. Grüß dich, hi.
1: Hallo.
0: Ja, heute Abend Flower Power Sunset Party im Joy Palace powered by Universal Beach Hotels. Da reißt man richtig ab, ne?
1: Ja, ich glaube, man sieht auch schon, ich bin vorbereitet so ein bisschen.
0: Ich wollte gerade schon fragen, ist das schon dein Outfit für heute Abend?
1: Ja, also mehr Blumen geht nicht.
0: Das stimmt. Also, wenn Sie Julia Müllers Outfit für heute Abend schon mal sehen möchten, dann schauen Sie mal auf inselradio.com durch die Webcam durch. Da kriegen Sie schon mal einen kleinen Eindruck, können sich dann ja auch so ein bisschen dran orientieren. Also ich freue mich da schon auch ein bisschen drauf heute Abend auf die ganzen bunten Menschen, ne?
1: Ja, also Patrick, bei dir geht ja noch ein bisschen was. Ich erwarte viel. Ich hoffe, du holst dein Hemd jetzt gleich nochmal raus.
0: Ich ziehe heute Abend mein buntestes schwarzes T-Shirt an, das ich im Schrank hängen habe.
1: Super, dann machen wir doch auf jeden Fall ein Foto zusammen.
0: Wunderbar, so machen wir's. Julia Müller, auf jeden Fall gleich von 15 bis 19 Uhr für Sie hier im Studio. Bereitet Sie schon mal ein bisschen vor auf unsere Party. Wenn Sie noch nicht angemeldet sind, geht das ganz einfach mit einer E-Mail an party@inselradio.com. Schreiben wir sie auf die Gästeliste und damit kommen Sie sogar kostenlos rein. Hey.

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1: Heiß ist es in Deutschland. In Hamburg und Berlin scheint die Sonne bei bis zu 39 Grad. 37 Grad sind es in Düsseldorf, da haben wir so einen Sonne-Wolken-Mix. In Frankfurt und Stuttgart sind sogar bis zu 39 Grad drin. Auch da scheint die Sonne. Ganz viel Sonne haben wir auch in Leipzig bei 39 Grad. In München auch ganz viel blauen Himmel bei 36 Grad. Dann schauen wir rüber nach Österreich. Auch da ist es freundlich. Mit viel Sonnenschein in Wien liegt die Temperatur bei 37 Grad. In der Schweiz gibt es Sonne, Wolken und auch lokale Schauer. In Zürich kommen wir auf 36 Grad. Dann schauen wir nochmal rüber nach Athen. Da haben wir auch wolkenlosen Himmel bei 34 Grad. Und in Paris scheint auch die Sonne. Und auch da kommen wir auf 34 Grad.
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1: Sonnesatt gibt's bei uns mal wieder hier auf der Insel. Es gelten auch wieder Hitzewarnungen für die Inselmitte und den Süden in der Farbe Gelb. In Palma messen wir 34 Grad im Norden von Mallorca. In Alcudia kommen wir auf 32 Grad. In Pagera sind es 33 Grad und in Inca 35 Grad. Die Top-Temperatur liegt heute bei 37 Grad. Die Regenwahrscheinlichkeit bei 5%, meldet der spanische Wetterdienst. Und jetzt schauen wir nochmal schnell auf den Inselradio-Wetter-Trend. Ja, auch morgen bleibt es heiß. Es gibt auch morgen wieder Wetterwarnung, ähnlich wie heute, für den Osten, die Inselmitte und den Norden. Ja, und dazu werden Top-Temperaturen um die 38 Grad erwartet.
0: 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Es ist 15 Uhr. 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
2: Im Studio Holger Dilk. Schönen guten Tag. Deutschland brät in der Sommerhitze. Der neue Temperaturrekord von 41,3 Grad könnte heute gleich wieder überboten werden. Auch der Rest Europas schwitzt mit. Mehr zum Thema von Anne Brauer.
3: Viel trinken ist wichtig, aber so verlockend ein kühles Bier für manchen auch sein mag, es ist nicht der richtige Durstlöscher. Paris hat deshalb gleich mal fürs ganze Wochenende den Ausschank von Alkohol verboten. In Deutschland geht man nicht ganz so weit, aber es sind zahlreiche Veranstaltungen abgesagt, um die Menschen zu schützen. Sportwettkämpfe, Konzerte oder Sommerfeste. Unter der Hitze leidet auch die Natur, Tiere und Pflanzen und auch die Gletscher in den Alpen. Die Schneereserven aus dem Winter sind da jetzt schon so gut wie weggeschmolzen. Das ist außergewöhnlich früh, sagen Experten.
2: Schnaps, Sekt und Alkopops werden wohl teurer. Finanzminister Klingbeil will kommendes Jahr die Alkoholsteuer um 20% erhöhen. Das Redaktionsnetzwerk berichtet über einen entsprechenden Gesetzentwurf. Das bedeutet, eine Flasche Wodka oder Rum würde knapp 1 Euro teurer. An die Biersteuer will Klingbeil nicht ran, Wein soll steuerfrei bleiben. Die Gesundheitsexperten, die die Bundesregierung beauftragt hatte, empfehlen übrigens, die Alkoholsteuer noch deutlich weiter hochzusetzen. Zollabkommen hin oder her, US-Präsident Trump droht EU-Ländern schon wieder mit Strafzöllen. Wenn ein EU-Land eine Digitalsteuer einführt, würde er es mit 100% Zöllen belegen. Welches Land genau er meint, hat er nicht gesagt, aber einzelne EU-Staaten kann Trump gar nicht mit Zöllen belegen. Trotz eigentlich vereinbarter Waffenruhe, die USA und der Iran greifen sich wieder gegenseitig an und schieben sich wie üblich gegenseitig die Schuld an der neuen Eskalation zu. Beide Seiten haben auch verbal weiter aufgerüstet und drohen mit weiteren Angriffen. Die Suche nach Überlebenden des schweren Doppelerdbebens in Venezuela wird so langsam ein Rennen gegen die Zeit. Über 50.000 Menschen werden vermisst, mehr als 900 wurden totgeborgen. Mittlerweile sind auch erste Helfer aus dem Ausland in der Region rund um die Hauptstadt Caracas angekommen. Kap Verde hat es wohl gemacht und steht in der K.O.-Runde der Weltmeisterschaft. Heute kann etwa der Kongo nachziehen. Ein Sieg gegen Usbekistan und das Weiterkommen ist sicher. Vor dem Spiel Österreich gegen Algerien munkelt so mancher über eine drohende Schande von Kansas City. Denn bei einem Unentschieden sind beide weiter.
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1: Mit Julia Müller. Heute Nachmittag einfach mal in den Schatten setzen, sich so eine kleine Pause von der Sonne gönnen und das Kartenspiel rausholen. Und dann trommeln Sie mal Freunde und Familie zusammen und spielen eine Runde Karten am Strand oder auch am Pool. Also das ist doch wirklich Urlaubsfeeling pur, oder? Im Alltag komme ich da nämlich irgendwie nie zu.
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1: Der Queso Mahon Menorca eignet sich perfekt, um tolle Gerichte zu kreieren und zu verfeinern. Zum Beispiel in einer Gemüselasagne. Zucchini, Tomaten, Auberginen und dazwischen eine Bechamel mit kräftigem gereiften Mahon-Käse. Das duftet nach Mittelmeer und schmeckt nach Inselküche pur. Oder Gnocchi mit Spinat und mit Sahne. Und wer sie statt mit Parmesan mit Mahon abschmeckt, der bekommt ein viel tieferes, würzigeres Aroma. Auch Hühnchen oder Fisch lassen sich hervorragend mit einer Kruste aus Mahon-Käse gratinieren. Und für alle Vegetarier, Cannelloni mit einer Füllung aus Linsen, frischen Kräutern und Mahon. Und das Ganze überbacken im Ofen. Das ist Comfortfood auf Menorquinisch.
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0: In Magaluf wird heute groß gefeiert mit einer Drohnenshow, Live-Musik und einfach einem riesengroßen Fest. Was genau dort der Anlass zum Feiern ist, das erfahren Sie gleich bei uns in den Inselradio Mallorca Lokalnachrichten um 3:30.
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1: Es ist 3:30.
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3: Mit Marisa Challas. Hallo und schönen guten Tag. Wie bereits angekündigt, startet für Residenten auf der TEB-Linie 203 ein Pilotprojekt mit Sitzplatzreservierung. Ab sofort können sich Anwohner und Berufspendler vorab einen Platz sichern. Das gilt zunächst testweise für die tägliche Fahrt um 15 Uhr ab Porte Soya. Endstation ist dann Palma. Inhaber der Tarjeta Única oder der Intermodalkarte können ihren Platz ab sofort telefonisch und ab Montag auch online über die TEB-Webseite buchen. Der Testbetrieb startet dann am 1. Juli. Alle weiteren Infos finden Sie auch nochmal unter inselradio.com. In Palma ist das alte Gefängnis jetzt endgültig verriegelt. Die Stadt hat am Haupteingang eine große Eisentür eingebaut und mehrere Zugänge zugemauert. So soll verhindert werden, dass das Gebäude erneut besetzt wird. Erst am 10. Juni war das alte Gefängnis nach mehr als 10 Jahren illegaler Besetzung geräumt worden. Jetzt kann die Stadt Palma das nächste Projekt angehen. Aus dem Gebäude sollen rund 140 Wohnungen entstehen. Magaluf feiert heute die Fertigstellung seiner neuen Strandpromenade. 2 Winter lang wurde der Paseo umgestaltet. Mit Dünen, Palmen, neuer Beleuchtung und einem modernen Regenwassersystem. Zur Einweihung gibt es heute Abend eine Show mit 300 Drohnen und dem Symphonieorchester der Balearen. Die Gemeinde sieht das Projekt auch als wichtigen Schritt, um Magaluf ein neues Image zu geben. Los geht es heute um 21.30 Uhr. Morgen folgt dann noch ein Open-Air-Kinoabend.
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3: Heute haben wir Sonne ohne Ende und kaum Wolken am Himmel. Die Top-Temperatur 37 Grad und die Regenwahrscheinlichkeit, die beträgt heute nur 5%.
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1: Am Flughafen noch schnell eine Zeitschrift oder ein Buch kaufen und dann geht's auch schon ab in den Flieger. 1074 Starts und Landungen sind es heute am Flughafen von Palma. Und eine Maschine aus Köln ist noch auf dem Weg zu uns. Die hat aktuell 55 Minuten Verspätung und landet um 4:45.
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1: Mit Julia Müller. Was steht denn eigentlich auf Ihrer Bucketlist für den nächsten Mallorca-Urlaub? Vielleicht ja eine Bootstour machen oder einen besonderen Wochenmarkt hier auf der Insel besuchen, wo Sie immer schon mal vorbeischauen wollten. Ja, egal ob mit Plan oder total planlos. Ich glaube, der Urlaub, der wird ganz, ganz toll, da bin ich mir sicher.
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0: Samstag beim Inselradio Mallorca. Wir machen gleich weiter mit einer Sängerin, die mitten in ihren Hochzeitsvorbereitungen steckt. Taylor Swift ist das. Ja, man munkelt, dass die Sängerin jetzt vielleicht sogar schon Anfang Juli heiraten wird. Offiziell bekannt von ihrer Seite ist da noch nichts, aber man weiß, die Hochzeit, die wird höchstwahrscheinlich in New York stattfinden. Ihren Song Opelite haben wir gleich noch für Sie, noch vor vier.
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1: Die Kosten eines Wasserschadens sind schwer abzuschätzen. 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
1: 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Und damit wir jetzt alle noch mal ein bisschen mehr in Stimmung kommen, kommt jetzt ein Flower Power Song. Disco Inferno von The Tree.

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2: Heiß ist es in Deutschland mit viel Sonne und lokalen Gewittern. In Hamburg und Berlin scheint die Sonne bei bis zu 39 Grad. 37 Grad sitzt in Düsseldorf, da haben wir so einen Mix aus Sonne und Wolken. In Frankfurt, Leipzig und Stuttgart kommen wir auf bis zu 39 Grad. Auch da Sonne pur. In München scheint auch die Sonne bei 36 Grad. Dann schauen wir nochmal rüber nach Österreich, da ist es auch freundlich. In Wien liegt die Temperatur bei 38 Grad. In der Schweiz gibt's ein Mix aus Sonne, Wolken und lokalen Schauern. In Zürich messen wir 36 Grad. Blauen Himmel haben wir in Athen bei 34 Grad und in Paris scheint auch die Sonne und auch da kommen wir auf 34 Grad.
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2: Ganz viel Sonne gibt es auch bei uns auf der Insel heute wieder. Dazu gelten auch Hitzewarnungen für die Insel Mitte und den Süden in der Farbe Gelb. In Palma messen wir 34 Grad, im Norden von Mallorca, in Alcudia kommen wir auf 32 Grad, in Pagera sind es 33 Grad und in Inca kommen wir auf 35 Grad. Die Top-Temperatur liegt heute bei 37 Grad, die Regenwahrscheinlichkeit bei 5%, meldet der spanische Wetterdienst. Und jetzt schauen wir nochmal schnell auf den Inselradio-Wettertrend. Morgen wird es auch nochmal heiß, auch für morgen gelten Wetterwarnung, Stufe Gelb wegen Hitze, denn die Top-Temperatur liegt morgen bei 38 Grad.
1: 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Es ist 16 Uhr. 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
3: Im Studio Holger Dilk. Schönen guten Tag. Deutschland schwitzt und schwitzt. Gut möglich, dass heute der Temperaturrekord von gestern gleich wieder geknackt wird. Und gerade weil es nachts keine Abkühlung gegeben hat, kann die Hitze wirklich gefährlich werden. Anne Brauer.
4: Ja, in Köln hat die Feuerwehr nach eigenen Angaben innerhalb von 24 Stunden 7 Menschen bewusstlos in ihren Wohnungen aufgefunden, meist im Dachgeschoss. Die Betroffenen waren völlig überhitzt. Die Temperaturen setzen auch den Autobahnen in Deutschland zu. Quer durchs Land sind Abschnitte gesperrt wegen Hitzeschäden, zum Beispiel auf der A2 in Brandenburg. Die Bahn ist übrigens keine gute Alternative, wenn man von A nach B will. Die Bahn selbst rät davon ab, sich bei der Rekordhitze in ihre Züge zu setzen, wenn es nicht unbedingt notwendig ist.
3: Schnaps, Sekt und Alkopops werden wohl teurer. Finanzminister Klingbeil will kommendes Jahr die Alkoholsteuer um 20% erhöhen. Das Redaktionsnetzwerk berichtet über einen entsprechenden Gesetzentwurf. Das bedeutet, eine Flasche Wodka oder Rum würde knapp 1 Euro teurer. An die Biersteuer will Klingbeil nicht dran, Wein soll steuerfrei bleiben. Die Gesundheitsexperten, die die Bundesregierung beauftragt hatte, empfehlen übrigens, die Alkoholsteuer noch deutlich weiter hochzusetzen. Wackelt der Deal? Die USA und der Iran greifen sich wieder gegenseitig an, trotz eigentlich vereinbarter Waffenruhe. US-Vizepräsident J.D. Vance warnt vor einer weiteren Eskalation und betont, dass die USA bereit zu weiteren Angriffen sind. Er postete, Gewalt wird nur Gewalt erzeugen. In Venezuela werden nach dem schweren Doppelerdbeben über 50.000 Menschen vermisst. Mehr als 900 wurden bereits totgeborgen. Retter suchen mit schwerem Gerät und bloßen Händen weiter nach Überlebenden. Nach der Katastrophe am Mittwoch wird es so langsam ein Rennen gegen die Zeit. Seit über 2 Wochen läuft die Fußball-WM und jetzt geht die Gruppenphase zu Ende. Zum Abschluss heute ist in der Gruppe L etwa noch alles drin. England will mit einem Sieg gegen das bisher punktlose Panama Gruppenerster werden. Ghana und Kroatien spielen gegeneinander und haben auch noch die Chancen auf den Gruppensieg. Morgen früh liefern sich Österreich und Algerien ein Endspiel um Platz 2 in ihrer Gruppe, aber mancher munkelt auch über eine drohende Schande von Kansas City, denn ein Unentschieden hilft beiden.
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2: Mit Julia Müller. Wer braucht alles eine Abkühlung? Also ich definitiv. Ich glaube, dieses Wochenende packen wirklich alle die Strandtasche und dann geht's ab zum Strand. Ja, wenn Sie jetzt noch auf der Suche sind nach dem richtigen Spot für heute oder morgen, dann kann ich doch helfen. In 6 Minuten gibt's von mir nämlich noch einen Strandtipp.
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2: Drei gelbe Flaggen wehen aktuell bei uns auf der Insel. Im Nordosten an der Cala Aguja und an der Cala Mesquita. Und hier bei uns an dem Stadtstrand von Palma weht auch eine gelbe Flagge. Sonst haben wir nur grüne Flaggen auf der Insel, heißt perfekte Badebedingungen an den restlichen Stränden. Für den Strandtipp geht's jetzt zur Cala Vinyes in Calvià. Die ist 60 Meter lang, 80 Meter breit, liegt zwischen Magaluf und Sol in Mallorca. Es ist ein familienfreundlicher Sandstrand mit ruhigem Wasser. Dorthin kommen Sie gut mit dem Auto, das können Sie in den umliegenden Straßen parken. Vor Ort haben Sie, wie gesagt, einen feinen Sandstrand und tolles Wasser, perfekt zum Schnorcheln, Schwimmen oder einfach Sonnenbaden. Es gibt auch Restaurants und Bars in der Nähe, wenn Sie Hunger oder Durst bekommen. Sie können sich liegen und Sonnenschirme mieten. Ja, und der Strand, der wird auch überwacht und die Wassertemperatur, die liegt aktuell bei 26 Grad.
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0: hier wird wirklich immer gefeiert. Hier ist das Inselradio. Heute zum Beispiel der heilige Petrus. Ja, der wird dieses Wochenende nicht nur in einem Ort, sondern in ziemlich vielen Orten gefeiert. Der heilige St. Perl, wie man ihn hier nennt. Wo es überall Feierlichkeiten gibt, das gleich bei uns in den Lokalnachrichten um 16:30.
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0: ist 16.29 Uhr.
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2: Mit Marisa Challas. Hallo und schönen guten Tag. Magaluf feiert heute die Fertigstellung seiner neuen Strandpromenade. Zwei Winter lang wurde der Paseo umgestaltet. Mit Dünen, Palmen, neuer Beleuchtung und einem modernen Regenwassersystem. Zur Einweihung gibt es heute Abend eine Show mit 300 Drohnen und dem Symphonieorchester der Balearen. Die Gemeinde sieht das Projekt auch als wichtigen Schritt, um Magaluf ein neues Image zu geben. Los geht es heute um 21.30 Uhr. Morgen folgt dann noch ein Open-Air-Kinoabend. Mallorca will die Zahl der Fahrzeuge auf der Insel stärker begrenzen. Geplant sind unter anderem eine Obergrenze für Autos von außerhalb, Beschränkungen für Mietwagenflotten und eine Fahrzeuggebühr für Autos, die nicht auf den Balearen zugelassen sind. Jetzt wird es auch etwas konkreter. Mallorcas Inselrat bereitet dafür die nötige Gebührenordnung jetzt schon vor, obwohl das Gesetz im Balearenparlament noch nicht verabschiedet ist. So soll die Fahrzeuggebühr direkt erhoben werden können, sobald die gesetzliche Grundlage in Kraft ist. Derzeit wird eine Kostenanalyse erstellt, auf deren Grundlage die Höhe festgelegt werden soll. Die San Pere-Feierlichkeiten zu Ehren des heiligen Petrus laufen auf Mallorca derzeit auf Hochtouren. Gestern wurde bereits in Palmas Viertel Putsch de San Pere mit gegrillten Sardinen und Live-Musik gefeiert. Heute geht's dort dann weiter. Um 18.30 Uhr steht die traditionelle Schiffsprozession an der Kirche Santa Creu auf dem Programm. Auch andernorts wird gefeiert. An der Hafenpromenade von Alcudia gibt es heute ein großes Sardinengrillfest mit Live-Musik. In Porte Poyenza ziehen ab 20 Uhr die mallorquinischen Riesenfiguren durch den Ort. Und eine Übersicht mit den ganzen San Pere-Veranstaltungen finden Sie auch nochmal auf inselradio.com.
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2: Ganz viel Sonne gibt's heute bei uns auf der Insel mit einer Top-Temperatur von 37 Grad. Die Regenwahrscheinlichkeit gering, 5%.
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0: Gleich zwei Kreuzfahrtschiffe sind heute zu Besuch in Palma, die Aida Cosma und die Marella Explorer. Die bleiben bis heute Abend und bringen insgesamt 7000 Passagiere zu uns auf die Insel.
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0: Es ist Wochenende, heißt, es gibt auch wieder richtig tolle Partys hier auf Mallorca. Wo? Das verraten wir Ihnen gleich in den Fiesta-Tipps in 15 Minuten.
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2: Chaka Khan und Snoop Dogg hier beim Inselradio Mallorca mit Boogies in my soul. Und jetzt gleich geht's weiter mit richtig Sommerfeeling. Und zwar gibt's auch den Inselradio Sommersong 2025 von Michelle McCain und Thomas Foster. Viva la vida, hören Sie gleich noch vor 5.
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0: Ihr Wochenende hier beim Inselradio Mallorca, wo Sie heute richtig gut feiern können, weiß meine Kollegin Sophia Boos.
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0: 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Es ist 19 Uhr. 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
1: Im Studio Holger Dilk. Schönen guten Tag. Die Rekordhitze wird zur Gesundheitsgefahr und bringt reihenweise die Rettungsdienste an ihre Grenzen. In Köln haben Helfer beispielsweise innerhalb von 24 Stunden 7 Menschen bewusstlos und völlig überhitzt in ihren Wohnungen aufgefunden, meist im Dachgeschoss. Betroffen waren nicht nur Menschen mit Vorerkrankungen, sondern auch Fitte. Auch die Infrastruktur kommt an ihre Grenzen. Quer durchs Land sind Autobahnabschnitte wegen Hitzeschäden gesperrt. Alkohol wird in Deutschland teurer werden. Die Alkoholsteuer soll kommendes Jahr um 20% erhöht werden. Das sieht ein Gesetzentwurf des Finanzministeriums vor, der dem Redaktionsnetzwerk Deutschland in Auszügen vorliegt. Einzelheiten von Dirk Justus.
2: Werden die Pläne so umgesetzt, dürfte eine 0,7 Liter Flasche einer Spirituose wie Wodka oder Whisky etwa 90 Cent teurer werden. Auch die Steuer auf Sekt oder Alkopops soll um 20% steigen. Die Biersteuer will Finanzminister Klingbeil nicht erhöhen. Wein soll steuerfrei bleiben. Durch die Steuererhöhung rechnet das Ministerium mit rund 400 Millionen Euro mehr pro Jahr.
1: Wackelt der Deal? Die USA und der Iran greifen sich wieder gegenseitig an, trotz eigentlich vereinbarter Waffenruhe. US-Vizepräsident J.D. Vance warnt vor einer weiteren Eskalation und betont, dass die USA bereit zu weiteren Angriffen sind. Er postete, Gewalt wird nur Gewalt erzeugen. Zollabkommen hin oder her, US-Präsident Trump droht EU-Ländern schon wieder mit Strafzöllen. Wenn ein EU-Land eine Digitalsteuer einführt, würde er es mit 100% Zöllen belegen. Welches Land genau er meint, hat er nicht gesagt, aber einzelne EU-Staaten kann Trump gar nicht mit Zöllen belegen. Kap Verde hat es vorgemacht und steht in der K.O.-Runde der Fußball-Weltmeisterschaft. Heute am letzten Gruppenspieltag kann etwa der Kongo nachziehen. Anne Brauer.
3: Ja, der Kongo braucht einen Sieg gegen Usbekistan und das Weiterkommen ist sicher. Um den Gruppensieg spielen da Kolumbien und Ronaldos Portugiesen. Ein anderer Superstar darf auf der Bank sitzen. Messis Argentinier sind sicher Erster und treten mit einer B11 gegen Jordanien an. Vor dem Spiel Österreich gegen Algerien munkelt mancher über eine drohende Schande von Kansas City, denn mit einem Unentschieden kommen beide weiter. England will gegen Panama den Gruppensieg klarmachen und Ghana und Kroatien spielen gegeneinander und könnten unter Umständen auch noch Erster werden.
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1: Im Joy Palace läuft jetzt schon seit knapp 2 Stunden unsere Inselradio Flower Power Sunset Party powered by Universe Beach Hotels und die Stimmung ist wirklich grandios. 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Und das Orchester, das sorgt dann wirklich für einen Gänsehaut-Moment, denn das spielt bekannte Songs aus Filmen. 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
1: Im Studio Colin Mock. Schönen guten Abend. 41,5 Grad. Die sind laut vorläufigen Daten des Deutschen Wetterdienstes heute in Sachsen-Anhalt gemessen worden. Der erst gestern aufgestellte Temperaturrekord ist damit direkt wieder gebrochen worden. Frühere Berechnungen des DWD hatten heute sogar vorhergesagt, dass die 42 Grad geknackt werden könnten. Die Wetterexperten rechnen auch morgen mit keiner großen Entspannung. Es bleibt weiter sehr heiß. Der Schwerpunkt der Hitzewelle verschiebt sich demnach aber mehr und mehr nach Osten. Der eine Deal wackelt, ein anderer ist unterzeichnet. Israel, der Libanon und die USA haben jetzt ein sogenanntes Rahmenabkommen vereinbart. Mehr dazu von Anne Brauer.
2: Israel und der Libanon wollen nach Jahrzehnten Frieden und formal den Kriegszustand beenden. Das macht Hoffnung, sagt dazu Bundesaußenminister Wadephul. Nun komme es aber auf die Umsetzung an. Denn gerade die verabredete Entwaffnung der vom Iran unterstützten Hisbollah-Miliz dürfte ein wirklicher Kraftakt werden. Stichwort Iran. Der Iran und die USA haben sich trotz Waffenruhe wieder angegriffen. Ihr Deal steht damit auf ziemlich wackeligen Füßen.
1: Schnaps, Sekt und Alkopops werden teurer. Finanzminister Klingbeil will nächstes Jahr offenbar die Alkoholsteuer um 20% erhöhen. Das Redaktionsnetzwerk berichtet über einen entsprechenden Gesetzentwurf. Das bedeutet, eine Flasche Wodka oder Rum würde knapp 1 Euro teurer. Ein Erdbeben hat Afghanistan erschüttert. Es war auch in der Hauptstadt Kabul zu spüren. Das Zentrum des Bebens lag im Nordosten des Landes. Die Erschütterungen waren ähnlich stark wie im August vor einem Jahr. Damals starben über 2000 Menschen. Letzter Spieltag in der WM-Gruppenphase heute. Lionel Messi darf auf der Bank Platz nehmen. Seine Argentinier sind schon Gruppensieger und setzen gegen Jordanien auf eine B11. Ein anderer Superstar muss dagegen heute noch liefern. Cristiano Ronaldos Portugiesen brauchen für den Gruppensieg heute einen Sieg gegen Kolumbien.
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1: Im Studio Colin Mock. Schönen guten Abend. Deutschland berät in der Sommerhitze und der neue Temperaturrekord von gestern ist heute direkt wieder geknackt worden. 41,5 Grad warm war es heute vorläufigen Daten des DWD zufolge in Sachsen-Anhalt. Auch der Rest Europas schwitzt mit. Mehr zur Hitze von Anne Brauer.
2: Viel trinken ist wichtig, aber so verlockend ein kühles Bier für manchen auch sein mag, es ist nicht der richtige Durstlöscher. Paris hat deshalb gleich mal fürs ganze Wochenende den Ausschank von Alkohol verboten. In Deutschland geht man nicht ganz so weit, aber es sind zahlreiche Veranstaltungen abgesagt, um die Menschen zu schützen. Sportwettkämpfe, Konzerte oder Sommerfeste. Unter der Hitze leidet auch die Natur, Tiere und Pflanzen und auch die Gletscher in den Alpen. Die Schneereserven aus dem Winter sind da jetzt schon so gut wie weggeschmolzen. Das ist außergewöhnlich früh, sagen Experten.
1: Alkohol wird in Deutschland wohl teurer. Die Alkoholsteuer soll nächstes Jahr um 20% erhöht werden. Das sieht ein Gesetzentwurf des Finanzministeriums vor, der dem Redaktionsnetzwerk Deutschland vorliegt. Einzelheiten von Dirk Justus.
3: Werden die Pläne so umgesetzt, dürfte eine 0,7 Liter Flasche einer Spirituose wie Wodka oder Whisky etwa 90 Cent teurer werden. Auch die Steuer auf Sekt oder Alkopops soll um 20% steigen. Die Biersteuer will Finanzminister Klingbeil nicht erhöhen. Wein soll steuerfrei bleiben. Durch die Steuererhöhung rechnet das Ministerium mit rund 400 Millionen Euro mehr pro Jahr.
1: Ein Erdbeben hat Afghanistan erschüttert. Es war auch in der Hauptstadt Kabul zu spüren. Das Zentrum des Bebens lag im Nordosten des Landes. Die Erschütterungen waren ähnlich stark wie im August vor einem Jahr. Damals starben über 2000 Menschen. Gerüchte über Kinderhandel auf der Online-Plattform Vinted beschäftigen jetzt nicht nur die Menschen in sozialen Medien, sondern auch die französische Justiz. Dort laufen Vorermittlungen. Hintergrund der Spekulationen sind auffällige Anzeigen auf dem Secondhand-Portal. Die Gerüchte gingen zum Beispiel bei TikTok viral. Letzter Spieltag der WM-Gruppenphase. Den Auftakt macht heute Abend die Gruppe L und da ist noch einiges drin. England will gegen Panama gewinnen und den Gruppensieg klar machen, aber Kroatien und Ghana spielen gegeneinander und könnten auch beide noch Erster werden.
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1: Im Studio Lisa Schwarzkopf, schönen guten Abend. Die Hitzewelle hat in vielen Regionen neue Temperaturrekorde erreicht. Über 41 Grad, unter anderem in Sachsen-Anhalt. Aber erstmals seit Wetteraufzeichnungen auch über 30 Grad auf Helgoland. Der Mobilitätsforscher Andreas Knie sagte mit Blick auf die Zukunft im Ersten:
2: Das, wo wir uns aber darauf einstellen müssen, ist eben, dass wir mindestens 10, 15, sogar vielleicht 20 Tage im Jahr solche Hitzetage mit über 30 Grad und die sogar noch heißer werden, vor uns haben werden. Und dafür ist das, was wir an Infrastruktur haben, dafür ist unser Leben bisher überhaupt nicht angepasst gewesen.
1: Hat die Bundesregierung in Sachen Hitzeschutz versagt? Das wirft ihr zumindest der Hausärzteverband in den Funke-Zeitungen vor. Ein Kritikpunkt: Die Hausärzte kriegen es nicht vergütet, wenn sie ihre Patienten beraten, wie sie am besten mit solchen Temperaturen umgehen. Der eine Deal wackelt, ein anderer ist unterzeichnet. Israel, der Libanon und die USA haben jetzt ein sogenanntes Rahmenabkommen vereinbart. Mehr dazu von Anne Brauer.
3: Israel und der Libanon wollen nach Jahrzehnten Frieden und formal den Kriegszustand beenden. Das macht Hoffnung, sagt dazu Bundesaußenminister Wadephul. Nun komme es aber auf die Umsetzung an. Denn gerade die verabredete Entwaffnung der vom Iran unterstützten Hisbollah-Miliz dürfte ein wirklicher Kraftakt werden. Stichwort Iran. Der Iran und die USA haben sich trotz Waffenruhe wieder angegriffen. Ihr Deal steht damit auf ziemlich wackeligen Füßen.
1: Fast eine Viertelmillion Menschen sind zum Christopher Street Day in München zusammengekommen. Trotz großer Hitze haben sich nach Angaben der Polizei rund 30.000 am Demonstrationszug beteiligt. Am Straßenrand standen dann weitere schätzungsweise 200.000 Menschen. Kap Verde hat's vorgemacht und steht in der K.O.-Runde der Weltmeisterschaft. Heute kann etwa der Kongo nachziehen. Ein Sieg gegen Usbekistan und das Weiterkommen ist sicher. Vor dem Spiel Österreich gegen Algerien munkelt so mancher über eine drohende Schande von Kansas City. Denn bei einem Unentschieden sind beide weiter.
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1: Im Studio Lisa Schwarzkopf, schönen guten Abend. 41,5 Grad. Die sind laut vorläufigen Daten des Deutschen Wetterdienstes heute in Sachsen-Anhalt gemessen worden. Der erst gestern aufgestellte Temperaturrekord ist damit direkt wieder gebrochen worden. Frühere Berechnungen des DWD hatten heute sogar vorhergesagt, dass die 42 Grad geknackt werden könnten. Die Wetterexperten rechnen auch morgen mit keiner großen Entspannung. Es bleibt weiter sehr heiß. Der Schwerpunkt der Hitzewelle verschiebt sich demnach aber mehr und mehr nach Osten. Deutschland schwitzt und schwitzt. Gerade weil es nachts keine Abkühlung gab, kann die Hitze wirklich gefährlich werden. Die Feuerwehr Köln hat nach eigenen Angaben innerhalb von 24 Stunden 7 Menschen bewusstlos und völlig überhitzt in ihren Wohnungen aufgefunden, meist im Dachgeschoss. Helfer aus Deutschland sind im Erdbebengebiet von Venezuela angekommen. Die rund 50 Frauen und Männer des Technischen Hilfswerks sollen in unterschiedlichen Bereichen zum Einsatz kommen. Einzelheiten von Holger Dilk.
2: Die deutschen Helfer haben auch 4 Spürhunde dabei. Sie sollen Überlebende unter den Trümmern aufspüren. Die Maschine konnte auf dem Flughafen in der Hauptstadt Caracas landen. Eine der Start- und Landebahnen konnte freigegeben werden. Zuletzt galten noch mehrere 10.000 Menschen als vermisst. Nach Schätzungen der Vereinten Nationen sind fast 7 Millionen Menschen in Venezuela von den Erdbeben betroffen.
1: Ein Erdbeben hat Afghanistan erschüttert, das auch in der Hauptstadt Kabul zu spüren war. Das Zentrum des Bebens lag im Nordosten des Landes. Die Erschütterungen waren ähnlich stark wie im August vor einem Jahr. Damals starben über 2000 Menschen. Letzter Spieltag heute in der WM-Gruppenphase. Lionel Messi darf auf der Bank Platz nehmen. Seine Argentinier sind schon Gruppensieger und setzen gegen Jordanien auf eine B11. Ein anderer Superstar muss dagegen heute noch liefern. Ronaldos Portugiesen brauchen für den Gruppensieg heute einen Sieg gegen Kolumbien.
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1: Im Studio Lisa Schwarzkopf. Schönen guten Abend. Die Hitzewelle hat in vielen Regionen neue Temperaturrekorde erreicht. Über 41 Grad, unter anderem in Sachsen-Anhalt. Aber erstmals seit Wetteraufzeichnungen auch über 30 Grad auf Helgoland. Der Mobilitätsforscher Andreas Knie sagte mit Blick auf die Zukunft im Ersten:
2: Das, wo wir uns aber darauf einstellen müssen, ist eben, dass wir mindestens 10, 15, sogar vielleicht 20 Tage im Jahr solche Hitzetage mit über 30 Grad und die sogar noch heißer werden, vor uns haben werden. Und dafür ist das, was wir an Infrastruktur haben, dafür ist unser Leben bisher überhaupt nicht angepasst gewesen.
1: Hat die Bundesregierung in Sachen Hitzeschutz versagt? Das wirft ihr zumindest der Hausärzteverband in den Funke-Zeitungen vor. Ein Kritikpunkt: Die Hausärzte kriegen es nicht vergütet, wenn sie ihre Patienten beraten, wie sie am besten mit solchen Temperaturen umgehen. Der eine Deal wackelt, ein anderer ist unterzeichnet. Israel, der Libanon und die USA haben jetzt ein sogenanntes Rahmenabkommen vereinbart. Mehr dazu von Anne Brauer.
3: Israel und der Libanon wollen nach Jahrzehnten Frieden und formal den Kriegszustand beenden. Das macht Hoffnung, sagt dazu Bundesaußenminister Wadephul. Nun komme es aber auf die Umsetzung an. Denn gerade die verabredete Entwaffnung der vom Iran unterstützten Hisbollah-Miliz dürfte ein wirklicher Kraftakt werden. Stichwort Iran. Der Iran und die USA haben sich trotz Waffenruhe wieder angegriffen. Ihr Deal steht damit auf ziemlich wackeligen Füßen.
1: Fast eine Viertelmillion Menschen sind zum Christopher Street Day in München zusammengekommen. Trotz großer Hitze haben sich nach Angaben der Polizei rund 30.000 am Demonstrationszug beteiligt. Am Straßenrand standen dann weitere schätzungsweise 200.000 Menschen. Kap Verde hat's vorgemacht und steht in der K.O.-Runde der Weltmeisterschaft. Heute kann etwa der Kongo nachziehen. Ein Sieg gegen Usbekistan und das Weiterkommen ist sicher. Vor dem Spiel Österreich gegen Algerien munkelt so mancher über eine drohende Schande von Kansas City. Denn bei einem Unentschieden sind beide weiter.
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1: Im Studio Lisa Schwarzkopf. 41,5 Grad. Die sind laut vorläufigen Daten des Deutschen Wetterdienstes gestern in Sachsen-Anhalt gemessen worden. Der erst am Freitag aufgestellte Temperaturrekord ist damit direkt wieder gebrochen worden. Frühere Berechnungen des DWD hatten sogar vorhergesagt, dass die 42 Grad geknackt werden könnten. Die Wetterexperten rechnen auch heute mit keiner großen Entspannung. Es bleibt weiter sehr heiß. Der Schwerpunkt der Hitzewelle verschiebt sich demnach aber mehr und mehr nach Osten. Die Rekordhitze wird zur echten Gesundheitsgefahr und bringt teilweise die Rettungsdienste an ihre Grenzen. In Köln etwa haben die Helfer innerhalb von 24 Stunden 7 Menschen bewusstlos und völlig überhitzt in ihren Wohnungen aufgefunden, meist im Dachgeschoss. Helfer aus Deutschland sind im Erdbebengebiet von Venezuela angekommen. Die rund 50 Frauen und Männer des Technischen Hilfswerks sollen in unterschiedlichen Bereichen zum Einsatz kommen. Einzelheiten von Holger Dilk.
2: Die deutschen Helfer haben auch 4 Spürhunde dabei. Sie sollen Überlebende unter den Trümmern aufspüren. Die Maschine konnte auf dem Flughafen in der Hauptstadt Caracas landen. Eine der Start- und Landebahnen konnte freigegeben werden. Zuletzt galten noch mehrere 10.000 Menschen als vermisst. Nach Schätzungen der Vereinten Nationen sind fast 7 Millionen Menschen in Venezuela von den Erdbeben betroffen.
1: Unterdessen hat Venezuela nach dem verheerenden Doppelerdbeben immer mehr Tote zu beklagen. Stand jetzt sind über 1.400 Menschen bei der Naturkatastrophe westlich der Hauptstadt Caracas ums Leben gekommen. Mehr als 3.000 wurden verletzt. Nach Zehntausenden wird immer noch gesucht. Letzter Spieltag heute in der WM-Gruppenphase. Lionel Messi darf auf der Bank Platz nehmen. Seine Argentinier sind schon Gruppensieger und setzen gegen Jordanien auf eine B11. Ein anderer Superstar muss dagegen heute noch liefern. Ronaldos Portugiesen brauchen für den Gruppensieg heute einen Sieg gegen Kolumbien.
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1: Im Studio Lisa Schwarzkopf. Die Hitzewelle hat in vielen Regionen neue Temperaturrekorde erreicht. Über 41 Grad, unter anderem in Sachsen-Anhalt. Aber erstmals seit Wetteraufzeichnungen auch über 30 Grad auf Helgoland. Der Mobilitätsforscher Andreas Knie sagte mit Blick auf die Zukunft im Ersten:
2: Das, wo wir uns aber darauf einstellen müssen, ist eben, dass wir mindestens 10, 15, sogar vielleicht 20 Tage im Jahr solche Hitzetage mit über 30 Grad und die sogar noch heißer werden, vor uns haben werden. Und dafür ist das, was wir an Infrastruktur haben, dafür ist unser Leben bisher überhaupt nicht angepasst gewesen.
1: Europa ächzt in der Sommerhitze. Ein Temperaturrekord nach dem anderen fällt. Unter der Hitze leiden nicht nur Menschen, Tiere und Pflanzen, auch die Gletscher in den Alpen. Die Schneereserven aus dem Winter sind jetzt schon so gut wie weggeschmolzen. Das ist außergewöhnlich früh, sagen Experten. Der eine Deal wackelt, ein anderer ist unterzeichnet. Israel, der Libanon und die USA haben jetzt ein sogenanntes Rahmenabkommen vereinbart. Mehr dazu von Anne Brauer.
3: Israel und der Libanon wollen nach Jahrzehnten Frieden und formal den Kriegszustand beenden. Das macht Hoffnung, sagt dazu Bundesaußenminister Wadephul. Nun komme es aber auf die Umsetzung an. Denn gerade die verabredete Entwaffnung der